Besetzung. Und dies hier ist eine 7-Inch, die diesen alten Song von ihnen koppelt mit dem, ja, Klassiker. Everyone, every home should have one. Stand on the Word von den Jubert Singers. Einem Gospel-Track, den Walter Gibbons, so ist die Legende, gehört hat, weil Walter Gibbons, ein amerikanischer Produzent, ein Remixer, der im Studio auch viel getan hat und in der frühen 80er, End 70er, frühen 80er Disco-Dance-Szene in New York aktiv war, war halt ein sehr gläubiger Mensch, war immer in der Kirche, hat das gehört und dann irgendwann mitgenommen. Manche schreiben es auch Larry Levant, dem legendären DJ, zu, dass der dahinter steckt. Auf jeden Fall ist es eine Dance, eine Disco-Hymne und darauf können sich an viele einigen. Und im Anschluss dann noch ein religiöses Stück. Jesus going to clean house. Tja, Jesus räumt auf. Gut, nun gibt es ja auch die Auseinandersetzung, dass Jesus eigentlich gar kein religiöser Mensch war, sondern ein Revoluzer. Vielleicht, wenn man sich überlegt, was der amerikanischstämmige Papst im Moment äußert, als ja, ich bin Atheist, aber mein Gott, wenn man sich ja sonst anguckt, was sogenannte Personen, wichtige Personen äußern, ist er näher an mir als viele, viele andere. Jesus is going to clean house. Na, hoffen wir mal. Vielleicht kriegen wir das aber auch selber hin. Nervous of a completely different, die neue DJ Cozy. Ich kriege das immer falsch hin. Single, Who's Patrick? In full length.

Das war Caught Up von Metro Area und dabei ist es ein Duo gewesen mit schönem elektronischen Sound, unter anderem Morgan Geist. Von dem spiele ich jetzt gleich sein Nachfolgerprojekt Storm Queen mit dem wunderschönen Titel Let's Make Mistakes. Davor hatten wir ein Mashup und zwar mit diesem selben Track Caught Up und dem Hit von Kings of Tomorrow von 2001, Finally, eine Hausnummer, eine klassische Hausnummer, so mit Vocal House. Und das in der Kombi finde ich ganz schön, das hat ein französischer DJ gemacht. Ist nicht ganz egal, und davor nicht Who's Patrick, sondern Wo's Patrick. Mein Gott, diese Sprachen, man kommt durcheinander, der Turm baut zu Babel und whatever. Let's make mistakes.

Das war So ist du für den Juni und ich verlasse euch mit Biss, ich weiß nicht, wie man so ausspricht, dem Klassiker von Arturo Velocai, der im August im Rahmen des Kampnager Sommerfestivals in der Elfi spielt. Und wenn ihr das gehört habt hier, dann glaube ich, holt ihr euch auch ein Ticket. Ist verhältnismäßig bezahlbar. Ich hoffe, wir sehen uns nächsten Monat. Danke. So ist du, sagt. Bis zum Juli.

Hallo und willkommen, liebe Hörerinnen und Hörer, zu einer weiteren Ausgabe der Musiksendung Terrific Tunes, Where Have All the Good Times Gone, hier auf Radio Störfunk. Am Mikrofon begrüßt euch Ralf Heber. Viele von euch werden es schon gehört haben, fast 3 Jahre nach dem Erscheinen ihres letzten Albums Hagney Diamonds im Oktober 2023 werden die Rolling Stones jetzt im Juli 2026 ein neues Album mit dem Titel Foreign Tongues veröffentlichen. Die Vorfreude der Fans ist riesig, bei mir natürlich auch. 4 Songs der Platte sind ja schon jetzt erhältlich. Nachher werdet ihr 2 der 9 Stücke hier in der Sendung hören. Ihr bekommt heute überhaupt nur Stones-Songs von mir zu hören, so wie ja bereits zum Einstieg geschehen. Da lief ja I Can't Get No Satisfaction, allerdings in der souligen Version von Otis Redding. Otis nahm den Song 1965 für sein Album Otis Blue auf, das zahlreiche Covers damaliger Rhythm and Blues Songs enthält. Es ist außerdem auch der Song Respect mit drauf, den Otis Redding schrieb und einsang, der aber 2 Jahre später in der Fassung von Aretha Franklin weltberühmt werden sollte. Bei Otis' Version von Satisfaction fallen 2 Dinge auf. Einmal, dass das berühmte Riff des Songs nicht wie bei den Stones von einer Gitarre gespielt wird, sondern von Bläsern. Und genau so oder so ähnlich hatte sich das übrigens Keith Richards ursprünglich vorgestellt. Irgendwie nahmen die Stones den Song dann aber doch lieber mit Gitarre auf. Bei späteren Stones-Konzerten kamen aber auch bei Satisfaction sehr wohl Bläser zum Einsatz. Die 2. Auffälligkeit in Otis' Adaption ist, dass er den Text nicht originalgetreu wiedergibt, was zeigt, dass Otis Redding ein Künstler ist, dem vor allem der Groove und weniger der Text über alles geht. Groovy ist auch die Version der Jagger Richards Komposition Out of Time, die Chris Farlow 1966 vorlegte. Bevor Farlow in der ersten Hälfte der 70er Jahre als Sänger der Bands Colosseum und anschließend Atomic Rooster in Erscheinung trat, hatte er in den 60ern bereits eine recht erfolgreiche Solokarriere gestartet und zahlreiche Singles rausgebracht. Dabei hatte er auch immer wieder Songs der Stones gecovert, so beispielsweise neben Out of Time auch Ride on Baby, Yesterday's Papers und Painted Black. Doch nur mit Out of Time hat Chris es 1966 auf Platz 1 der britischen Charts geschafft. Hier hört ihr ihn mit seiner Interpretation des Stones Songs.

Eine tolle Soul-Stimme, Chris Farlow, geboren 1940 im Nord-Londoner Stadtteil Islington ist das gewesen. 86 Jahre ist er alt und noch immer hat er eine gewaltige Stimme und noch immer ist er aktiv. Zurzeit ist Chris mit Colosseum auf Tour und ihr habt die Möglichkeit, liebe Hörerinnen und Hörer, Chris Farlow mit Colosseum demnächst live zu sehen und zwar in Ulm am 1. Juli 2026. Ich kann euch nur empfehlen, hinzugehen. Ich habe selbst erlebt, dass Colosseum mitreißenden Jazzrock spielen und Chris noch toll singt. Außerdem muss ich sagen, Chris Farlow ist auch ein sehr witziger und zugänglicher Mensch. Nach einem Konzert, das er vor ein paar Jahren mal mit der Hamburg Blues Band gab, kam er auf mich zu und fragte mich, ob ich gerne ein Autogramm von ihm hätte. Da habe ich natürlich nicht Nein gesagt und ließ ihn auf einer CD unterschreiben. Und der Künstler, über den wir jetzt zu reden haben, liebe Hörerinnen und Hörer, ist für Fans vermutlich weniger nahbar, doch von Musikerkollegen wird er immer wieder als Kumpeltyp beschrieben. Und ihr alle kennt ihn, Rod Stewart. Von ihm liebe ich vor allem die ersten drei Soloalben. Das erste aus dem Jahr 1969 heißt An Old Raincoat Won't Ever Let You Down. Und gleich auf der Nummer 1 der Platte finden wir den Stones Song Street Fighting Man, der von den Straßendemos und politischen Protesten der damaligen Zeit handelt. Rod Stewart, Street Fighting Man.

Rod Stewart war das, mit dem Stones-Song Street Fighting Man, zu finden auf Rods erstem Album A Raincoat Won't Ever Let You Down von 1969. Lohnend ist bei dieser Platte auch ein Blick in die Liner Notes. Man staunt, wer damals alles mitmusiziert hat. Mit dabei waren beispielsweise auf einzelnen Songs Keith Emerson von The Nice an der Orgel oder Mike Dabo von Manfred Mann am Piano. Ansonsten Martin Pugh und Martin Quittenton von Steamhammer an den Gitarren. Und am Schlagzeug saß Mickey Waller, mit dem Rod schon in den Bands Steam Packet und in der Jeff Beck Group zusammengearbeitet hatte. Mit von der Partie waren auf diesem Album außerdem auch die beiden Small Faces Mitglieder Ian McLagan und Ron Wood, mit denen Rod wenig später The Faces gründete. Und Ron Wood, der ja seit 1976, also seit mittlerweile 50 Jahren, Gitarrist der Rolling Stones ist, ist ja einer, der vor seiner Zeit bei den Stones schon in zahlreichen anderen Bands gespielt hat. Er startete seine Karriere in den 60ern bei den Byrds, einer Londoner Beatband, die nichts mit den amerikanischen Byrds um Roger McGuinn zu tun haben. Danach war er Gitarrist der Jeff Beck Group und von The Creation, stieg dann 1969 zusammen mit Rod Stewart bei den Small Faces ein, die gerade von Steve Marriott verlassen worden waren und sich in The Faces umbenannten. Und da blieb er dann bis 1975. Danach startete Ron schließlich mit den Stones durch, wo er ja bis heute spielt. Und parallel zu den Stones veröffentlicht Ron auch Soloalben. Tja, und unlängst, im September 2025, erschien eine Ron Wood Doppel-CD mit dem Titel Fearless The Anthology, die insgesamt 38 verschiedenartige Songs enthält, die Ron im Laufe seiner Karriere aufgenommen hat. Dabei halten sich Songs von seinen Soloalben und Lieder, die er mit seinen ganzen Bands aufgenommen hat, etwa die Waage. Ich habe mir die CD zugelegt und möchte euch nun 3 Songs von dem Album vorspielen. Hier ist nun erstmal der folkige Song Just for a Moment, den Ron Wood zusammen mit seinem Kumpel Ronnie Lane von The Faces geschrieben hat. Ronnie Lane ist ja am 4. Juni 1997 an MS verstorben. Das ist nun 29 Jahre her. Am 1. April dieses Jahres wäre er 80 Jahre alt geworden. Hier hören wir Ronnie Lane zusammen mit Ron Wood. Ronnie Lane singt und spielt Bass und Ron Wood hören wir an der Gitarre.

Ron Wood und Ronnie Lane haben wir da gerade gehört, liebe Hörerinnen und Hörer, mit dem Song Just for a Moment. Den Titel findet ihr auf der Platte Mahoney's Last Stand, die beiden 1972 zusammen aufgenommen, aber erst 1976 veröffentlicht haben. Ihr bekommt jetzt noch mehr Stoff von Ron Wood. Für euch zur Entspannung habe ich zwei weitere, eher ruhige Nummern ausgewählt. Natürlich gibt's in Ron Woods Gesamtwerk auch eine Menge Rockracher, aber ich spiele ja immer auch mal gerne Lieder, die weniger bekannt, aber unbedingt hörenswert sind. Der erste Song heißt What Do You Think? Der Titel, der darauf folgt, heißt Why You Wanna Go and Do a Thing Like That For?

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1: Nein, den letzten Song hat nicht Bob Dylan gesungen, falls das jemand denken sollte, der gerade erst zugeschaltet hat, sondern hier sang Ron Wood den Song Why You Wanna Go and Do a Thing Like That For von seiner Platte I Feel Like Praying aus dem Jahr 2010. Das Lied davor hieß What Do You Think? Und stammt von Ronnies 2001er Soloalbum Not For Beginners. Anfang des Monats, am 1. Juni, ist Ronnie übrigens 80 Jahre alt geworden. Zusammen mit Keith Richards und Mick Jagger hat er vor kurzem ein neues Stones-Album eingespielt. Foreign Tongues heißt das neue Werk. Am 10. Juli 2026 soll es in die Läden kommen. 4 Lieder von der neuen Platte sind ja bereits draußen. 2 von ihnen werde ich gleich für euch spielen. Davor hören wir uns aber noch den Stones-Rocker Love is Strong von 1994 an.

Vom Album Voodoo Lounge haben wir gerade den Opener Love is Strong gehört, liebe Hörerinnen und Hörer. Die Veröffentlichung dieser Platte liegt nun schon wieder 32 Jahre zurück. Darauf folgten noch in größeren Abständen die Studiowerke Bridges to Babylon, A Bigger Bang, Blue and Lonesome, vor rund 3 Jahren dann die gefeierte Platte Hackney Diamonds und am 10. Juli 2026 werden die Rolling Stones ihr 25. Studioalbum herausbringen, Foreign Tongues. Also Fremdsprachen ist der Titel des neuen Werkes, aber da die Stones auch immer wieder mal für sexuell aufgeladene Songs gut sind und eine herausgestreckte Zunge als Bandlogo haben, darf man den Albumtitel ruhig auch mit Fremde Zungen übersetzen. Was wir bereits jetzt sagen können, ist, dass Foreign Tongues 14 neue Songs enthält, 12 davon sind Eigenkompositionen der Band. Es gibt aber auch 2 Covers, nämlich Beautiful Delilah von Chuck Berry und You Know I'm No Good von Amy Winehouse. Apropos andere Künstler, für die Aufnahmen haben sich Mick Jagger, Keith Richards und Ronnie Wood auch ein paar Gastmusiker ins Studio geholt. Zuallererst ist hier sicherlich Sir Paul McCartney zu nennen, der ja auch schon auf dem letzten Album auf einem Song den Bass spielte. Außerdem wurde, was ich persönlich großartig finde, Stevie Winwood eingeladen und auch Robert Smith von The Cure und Red Hot Chili Peppers Drummer Chad Smith haben Beiträge auf Foreign Tongues geliefert. Bereits am 5. Mai 2026 haben die Stones ja eine erste Single mit den beiden Songs In the Stars sowie Rough and Twisted veröffentlicht. Kurios dabei war, dass diese Platte erstmal in stark limitierter Anzahl und nur in ausgewählten Londoner Musikgeschäften erworben werden konnte. Außerdem wurde die Single nicht als ein Stones-Produkt ausgewiesen, sondern die CD erschien unter dem Bandnamen The Cockroaches. Nur Insider wussten, dass es sich hierbei um die Rolling Stones handelt. 10 Pfund und 70 Pennies musste man für die Single löhnen, was Experten als Hinweis darauf gedeutet haben, dass das Album am 10.07. rauskommen würde. Und mittlerweile wissen wir ja, dass sie recht hatten. Letzte Woche ist nun eine weitere Single vom neuen Album ausgekoppelt worden. Die beiden Songs von der Neuveröffentlichung werde ich gleich für euch spielen und ich verrate schon jetzt, besonders Liebhaber der 70er-Jahre-Stones werden sich freuen, denn die beiden neuen Stücke Jealous Lover und Divine Intervention klingen so, als ob sie den Alben Black and Blue von 1976 oder Some Girls von 1978 entnommen worden wären. Aber hört selbst, zuerst spiele ich das soulige Jealous Lover für euch, direkt darauf folgt das punkige Divine Intervention.

So klingen die Rolling Stones im Jahr 2026, liebe Hörerinnen und Hörer. Divine Intervention und Jealous Lover vom neuen Stones-Album Foreign Tongues haben wir uns eben angehört. Und ich glaube, wir dürfen sehr gespannt auf diese neue Platte sein, die am 10. Juli 2026 veröffentlicht werden wird. So, und nun gegen Ende lasse ich die Musik wieder etwas ruhiger werden. Dieses Stück heißt Already Over Me und stammt vom 97er Album Bridges to Babylon, das mir persönlich sehr wichtig ist, einfach weil Bridges to Babylon mein erstes Stones-Album gewesen ist. Viel Freude mit dieser Nummer.

Already Over Me, The Rolling Stones. Und damit sind wir schon fast wieder am Ende der heutigen Sendung angelangt, liebe Hörerinnen und Hörer. Einen schönen Song habe ich aber noch für euch, dem ich Keith Richards Soloalbum Cross-Eyed Heart von 2015 entnehme. Darauf findet sich ein von Keith sehr gefühlvoll vorgetragener Blues-Titel des Afroamerikaners Lead Belly, der Goodnight Irene heißt. Angeblich wurde Keith von Tom Waits auf den Song aufmerksam gemacht. Wir hören Keith gleich singen und die 12-seitige Gitarre spielen. Gleich bringe ich euch das Lied zu Gehör, liebe Hörerinnen und Hörer. Vorher verabschiede ich mich von euch. Ich hoffe sehr, die heutige Sendung hat euch gefallen und ich freue mich, wenn ihr auch kommenden Montag ab 20 Uhr wieder mit dabei seid, wenn hier auf Radio Störfunk die Musiksendung Terrific Tunes, Where Have All the Good Times Gone läuft. Macht's gut, tschüss, euer Ralf Heber.

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0: Ja, es ist wieder Zeit für Triangel on Air live hier im Radio Störfunk. Am Mikrofon Werner Feucht.
1: Und Kurt Hohnstein. Und nach diesem aufregenden Spiel für die Fußballbegeisterten, es ist aus.
0: Es ist aus. Argentinien ist weiter. Ja. Und jetzt könnt ihr euch konzentrieren auf 2 Stunden Triangel on Air Radio Störfunk. Frequenzen für Schwäbisch Hall 97,5.
1: Für die Gralsheimer 104,8.
0: Telefon ins Studio 0791 97 33 33.
1: Und in der ganzen Welt, also wie gesagt auch in Amerika beim Fußball, könnt ihr uns hören. Und zwar auf der Welle www.störfunk.de. Und da, wie immer, alle Möglichkeiten. Ihr könnt euch äußern über Mail ins Studio. Ihr könnt natürlich direkt hier im Studio anrufen, hat Werner gerade gesagt. Und ihr habt die Möglichkeit, und es funktioniert, über WhatsApp-Kommentare abzugeben zur Sendung.
0: Ja, Kurt hat bestimmt schon nachgeschaut, ob schon was kam.
1: Auf WhatsApp nicht, aber ich habe es schon durchgegeben. Heike und Volker sind am Hören.
0: Sehr gut.
1: Das heißt, wir müssen gute Sendung machen.
0: Ja, das machen wir ja immer grundsätzlich. Ich starte mit Uriah Heep aus dem Jahre 1995 mit dem Song Time of Revelation.

0: Uriah Heep, Time of Revelation.
1: Es ist erschienen, das neue Album von Deep Purple. Splat heißt es. 14 Titel sind drauf. 13. Und wir hören jetzt The Lunatic aus diesem Album.

0: The Lunatic aus dem neuesten Album von Deep Purple.
1: Schade, dass es so kurze Stücke sind.
0: Muss ich auch sagen, kein einziger Longtrack drauf.
1: Das ist schade.
0: Kein einziger.
1: Das ist wirklich schade.
0: Ich glaube, der längste 4,30.
1: Ah, das ist schade, weil, ja, wie gesagt, der Keyboarder hat sich ja wieder ausgetobt. Und da können wir ruhig auch ein bisschen längere Passagen. So. Jetzt kommt eine Gruppe namens Hertz, die machen auch keine Longtracks. Der Titel heißt Lights.

0: Die Gruppe Hertz aus England war das mit Lights.
1: Eine deutsche Gruppe, die in den 80ern für Furore sorgte in Deutschland, hatten allerdings einen englischen Sänger. Die Gruppe heißt Lake. Und diese Gruppe hat wieder ein neues Album gemacht, heißt Lake 4, obwohl zwischendrin nach 1980 rum noch mindestens drei Alben erschienen sind, allerdings in einer anderen Zusammensetzung. Heißt es neue Album Nummer 4. Wir hören aber jetzt nicht das neue Album, sondern wir stimmen uns ein auf Lake mit dem größten Hit der Gruppe, On the Run.

0: Das war die Gruppe Lake. Eigentlich lauter Deutsche bis auf den Sänger. On the Run.
1: Eine holländische Gruppe namens Focus, da habe ich ja mal schon mal eine Spezialsendung gemacht. Und jetzt einen Song, den ich damals nicht gespielt habe in dieser Spezialsendung, der heißt Brother.

0: Gruppe Focus war das mit einem Stück aus einem neueren Album Brother.
1: Jetzt geht's weiter mit der Gruppe Amers und die hatten außer diesem Hit von Bob Dylan einen anderen Hit und zwar It's My Life.

0: gab sogar ein Nummer 1 Hit war das von den Animals. It's My Life.
1: Jetzt kommt eine Heavy Metal Gruppe namens Saxon und wir hören von dieser Band den Titel The Pilgrimage.

0: Die Gruppe Saxon war das mit The Pilgrimage.
1: Jetzt kommt eine Überraschung für Werner. Mal gespannt, ob er es errät. Der Titel heißt auf jeden Fall Railroad und ist eine BBC-Aufnahme aus den 70ern.
0: Ich vermute Status Quo.

0: ungewohnt harter Bluesrock von der Gruppe, und er hat es natürlich erraten, Status Quo in den Anfängen.
1: 1970 kam dieser Song raus. Ja, jetzt kommt auch ein Song, der 1970 rauskam von der Gruppe 10 Years After, Love Like a Man.

0: Love Like a Man, 10 Years After.
1: Wir kommen zu Ashton Gardner Dyke & Co. und hören von diesen tollen Engländern den Titel Young Man.

0: 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Ja, das waren sie, die Ashton Gardner Dyke & Co. Band, und wir hörten den Titel Young Man.
1: Von der Gruppe Traffic hören wir jetzt einen Song zum Ende der ersten Stunde von Triangle on Air, und zwar Empty Pages.

0: Das war die Gruppe Traffic, Empty Pages, und wir kommen jetzt in die zweite Stunde von Triangle on Air live hier im Radio Störfunk. Weiterhin am Mikro Werner Feucht
1: und Kurt Hohenstein, und die zweite Stunde beginnt mit der Gruppe Yes, und wir hören einen Titel, Words on a Page.

0: Ja, das Album hieß From a Page, kam jetzt erst kürzlich heraus. Und da ging es um eine Besetzung, in der Rick Wakeman mal wieder zurück war bei den Yes. Und wir hörten den Titel Words on a Page.
1: Mein längerer Song kommt heute von der Gruppe Wishbone Ash und der heißt Phoenix.

0: Phoenix war das aus dem Album Wishbone Ash aus dem Jahr 1970.
1: Ja, Heike und Volker, schön habt ihr's. Das wäre jetzt natürlich eine tolle Überraschung, wenn wir so ein kaltes Getränk hier kriegen.
0: Früher gab's mal.
1: Ich wollte gerade sagen, Felix Brenner hieß der Mann,
0: richtig,
1: der damals unten das Schlachthaus gehabt hat. Und der hat unsere Sendung immer manchmal sogar mitlaufen lassen, unten in seine...
0: Richtig, im Schlachthaus?
1: Im Schlachthaus. Und da hat er gehört, dass wir hier oben schwitzen und nichts zu trinken haben und so weiter. Dann kam der doch wirklich tatsächlich...
0: Mit Kaltgetränk.
1: Hoch, mit Kaltgetränke. Ich glaube, das waren so Cocktails sogar, mit Eiswürfel drin. Und das war...
0: Ich erinnere mich.
1: Raum war ich das damals. Mich,
0: ich auch schon 15 Jahre her.
1: Ich glaube schon länger.
0: Also war schon länger. Ja. Nein, auf jeden Fall.
1: Okay.
0: Gut, nächstes Mal bringen wir unser eigenes Getränk mit.
1: Und dann stoßen wir auf euch an, wie ihr da draußen sitzt und Rosé.
0: Ja.
1: Jetzt geht's weiter mit einem Song von Aretha Franklin und zwar Spanish Harlem.

0: Spanish Harlem und Aretha Franklin.
1: Ja, nicht mehr lange, dann haben ja auch die Schüler in Baden-Württemberg Sommerferien. Und Alice Cooper hatte damals den Titel geschrieben, School's Out. Aber ich spiele euch jetzt nicht die Version von Alice Cooper vor, sondern die Version von der Sensational Alex Harvey Band, School's Out.

0: Cools Out in der Version von The Sensational Alex Harvey Band.
1: Wir gehen nach Amerika und gehen zur Atlanta Rhythm Section. Und die hatten einen, in etwa Hit. Und der heißt So Into You.

0: Ja, klingt etwas nach, wie in the 10cc hießen sie nicht, wie heißt die Band, auch so jazzig.
1: Steely Dan.
0: Ja, Steely Dan. Also da habe ich so ein bisschen Anleihen rausgehört. Atlanta Rhythm Section, So Into You.
1: Jetzt eine Münchner Gruppe, die haben wir allerdings nicht unter diesem Namen Subject Esquire, sondern unter Sahara, damals auf dem Herzberg Festival live gesehen. Wir hören jetzt von Subject Esquire den Song Alone.

0: Subject Esquire aus München. Tolle Band und der Song hieß Alone.
1: Wir kommen zu einer englischen Band namens Ark. Hat ein Album veröffentlicht und wir hören einen Titel daraus aus den 70ern. Let Your Love Run.

0: gäbe es Radiostörfunk nicht, wäre diese Band schon längst vergessen, Werner. Und deswegen gibt es uns. Und der Titel war Let Your Love Run Through und die Gruppe Arc.
1: Jetzt auch ein Singer-Songwriter, der auch, glaube ich, 7, 8 LPs rausgebracht. Brian Hayworth. Kennt auch niemand.
0: Aber war doch bei dieser ganz bekannten, war der nicht bei der?
1: Also ich kenne, ach so, du meinst, das ist jemand anders. Brian Hayworth war ein Singer-Songwriter, der sehr viele Solo-LPs rausgebracht hat. Wir hören jetzt von ihm den Song The Cure.

0: Brian Heberth war das mit The Cure.
1: Wir gehen zurück ins, sagen wir mal so, 16. Jahrhundert nach England und hören die Gruppe Amazing Blondel und der Titel Sailing.

0: Ja, das war die englische Gruppe Amazing Blondell. Man kann sagen, dass das eigentlich so Minnesänger waren aus England. Und wir hörten den Titel Sailing.
1: Ja, wir nähern uns langsam dem Ende. Die Sendung wird donnerstags von 8 bis 10 wiederholt. Eine Woche lang steht sie dann zu jeder Tages- und Nachtzeit in der Mediathek. Ich beende die Sendung mit einer Folk-Rock-Band von meiner Seite namens Lindisfarne. Wir hören jetzt Lady Eleanor. Ich sage, kommt gut durch die Woche. Bis nächste Woche dann wieder am Dienstag.

0: Ja, toller Titel von dieser Gruppe Lady Eleanor. Jetzt kommen wir zum Schluss der heutigen Sendung, auch von mir. Wir hören jetzt noch einen tollen Titel von Ian Matthews, der ja einige Male schon in Schwäbisch Hall war. Solo, mit Band, mit Plainsong, mit seiner eigenen Band und so weiter. Und er hat ein Album veröffentlicht in den 70er Jahren, kurz nach Fairport Convention. Und ich glaube, wie hieß seine Band, Werner?
1: Matthew Southern Comfort.
0: Genau, nach denen war er zwischendrin mal ganz allein und hat Soloaufnahmen gemacht. Und da hat er mit Michael Nesmith, das war einer von den Monkees, eine Platte herausgebracht, Valley High. Und von der, die so eher Country geprägt war, hören wir jetzt zum Abschluss den Titel Leaving Alone. Und der passt natürlich wie die Faust aufs Auge. Wir lassen euch jetzt allein bis in einer Woche und zur gleichen Zeit wieder in alter Frische. Macht's gut und kommt gut durch die Nacht.

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1: Heute hört ihr hier im Störmelder mit Rosa und mir Lisa eine bunte Mischung aus lokalen Themen. Es geht los mit Kenan und Levent Özdemir, die hier im Radio Störfunk zu Gast waren und von denen wir ein Interview spielen. Sie waren nämlich auch auf dem Geildorfer Bluesfest. Davon berichten sie im Vorhinein. Außerdem hat Hans Gräf eine Ankündigung, nämlich zum World Organic Forum in Kirchberg an der Jagst. Und dann gibt es zum Schluss auch noch die wichtigsten Infos zur diesjährigen Diversity Jam. Und wie immer starten wir mit Musik.

0: Ihr hört den Störmelder hier auf Radio Störfunk mit einem Interview, was nicht Lisa und ich Rosa geführt haben, sondern Miller und Katrin. Bei ihnen waren nämlich Kenan und Levent von der Band The Özdemirs zu Gast und sie haben darüber gesprochen, dass sie ja schon öfter beim Geildorfer Bluesfest waren. Sie haben in dem Interview nämlich über das 29. Geildorfer Bluesfest gesprochen, was am 4. Juli diesen Jahres stattgefunden hat. Sie waren da auch schon öfters da. Wie oft wart ihr denn schon da?
1: Ich war einmal da als Künstler und ich erinnere mich aber, dass wir vor vielen, vielen Jahren schon mal als Gäste da waren. Da
0: oh, haben auch. Wir,
1: ja, da war, ich weiß gar nicht mehr in welchem Jahr, aber ein sehr prägendes Erlebnis. Da hat nämlich Michael Burks gespielt.
2: Ah ja,
1: da stimmt. Waren wir so, da müssen wir 10, 11, 12 gewesen sein, das haben wir.
0: Okay, dann kennt ihr ja schon dieses Fest von der Bühne und auch als Zuschauer. Wie genau. Ist denn da immer so die Stimmung und was findet ihr vielleicht besonders toll?
1: Die Stimmung ist sehr gut und besonders toll ist natürlich, dass es so ehrenamtlich organisiert wird und dass es echt ein Herzensprojekt ist von vielen, die da seit vielen Jahren involviert sind und das sieht man nicht mehr so oft.
0: Und dann habt ihr dieses Jahr, spielt ihr auch noch mit Simon Ostländer, glaube
1: genau,
0: ich.
1: Ja.
0: Wie ist denn das zustande gekommen?
1: Simon ist ein alter Freund von uns und wir arbeiten öfter zusammen in verschiedenen Konstellationen und wir freuen uns, dass wir als Quartett mit ihm auf der Bühne stehen. Das ist eine große Ehre für uns und das ist ein ganz toller Typ. Das wird auf jeden Fall spektakulär.
3: Super, das heißt, das schafft ihr nur ab und zu im Jahr oder wie kann man sich das vorstellen, wenn ihr zu viert da seid auf der Bühne?
1: Genau, also wir sind oft als Trio unterwegs mit verschiedenen Gästen, wenn wir unter eigenem Namen auftreten und Simon hat natürlich auch einen vollen Terminkalender und es ist schon immer ein tolles Privileg, wenn man aufeinander trifft und wenn es möglich ist.
3: Vielleicht dazu ganz kurz, also man weiß schon, okay, ihr wohnt nicht alle zusammen in einer Stadt, das erkennt man an dieser Geschichte, aber ihr könnt jetzt ja noch verraten, wo ihr denn jetzt herkommt und euer Gast für das Bluesfest.
1: Ja, wir kommen aus Münster, aus Westfalen. Da sind wir geboren und aufgewachsen. Das ist eine Unistadt in NRW und da gibt es eine recht lebendige Musikszene und unser Gast Simon kommt aus Aachen. Lebt aber mittlerweile in Köln. Und wir treten ja noch zusätzlich am Freitag mit Andrew Duncanson auf. Das ist ein Sänger aus den USA. Und mit dem haben wir letztes Jahr schon zusammengearbeitet auf dem Moon and Blues Festival in Ospel. Und da ist er zusammen mit seinem Saxophonisten und Produzenten Michael Pellequin rübergekommen und wir haben ihm eine europäische Band zusammengestellt.
3: Super. Das heißt, ihr seid sozusagen zweimal zu sehen an dem Wochenende.
1: Genau.
3: In verschiedenen Konstellationen.
1: Genau.
0: Okay, und ihr macht es ja auch nicht allein. Das ist ja eine Band mit eurem Vater, glaube ich.
1: Yes.
0: Wie ist denn das Ganze zustande gekommen?
1: Das ist eine gute Frage. Das frage ich mich jeden Tag. Also unser Vater macht das schon sehr lange, seit den 90ern ist er musikalisch unterwegs, auch mit verschiedenen Bands und er hat damals in einer Band gespielt, für die er auch so viel Organisation erledigt hat und Tourneeplanungen und dann hat sich das irgendwann ergeben, dass er auch angefangen hat für andere Bands Tourneen in Europa zu organisieren und dann sind Levin und ich irgendwann so da reingestolpert in diese Musikwelt. Wir hatten als Kinder schon uns Musikunterricht gehabt und Instrumente gelernt und so. Und irgendwann gab es mal Gelegenheiten, wo es sich ergeben hat, so, oh, da könnte man mal zusammen ein Konzert spielen.
2: Und dann, ja, oder am Anfang, wo dann vielleicht mal irgendwie einer von den Musikern nicht konnte und dann ist man mal so, kommt man mal einspringen und so ist man da immer so nach und nach.
1: Ja, warm mit geworden.
2: Genau, ja. Musik, ja. Und dann hatten wir noch zusammen auch wir haben immer noch die Blues Jam in Münster, jeden Dienstag von halb acht bis zehn im bunten Vogel. Und die gibt es jetzt auch schon seit mittlerweile 22 Jahren und da haben wir auch früher immer, als Kinder sind wir da immer schon mal irgendwie dazugekommen, haben da ein Set mitgespielt und jetzt mittlerweile spielen wir da, zum Beispiel jeden Dienstag sind da eine Hausband und das ist auch eine super Übung, sag ich mal, gewesen, dass man da früh schon in Kontakt mit anderen Musikern gekommen ist und zusammen musiziert hat auf der Bühne.
3: Das heißt, ihr kennt auch keine Aufregung? Ich meine, da sind doch einige Größen dann da. Wart ihr nicht auch mal irgendwie aufgeregt?
2: Ja, doch, früher natürlich schon mal, aber ich glaube, mittlerweile hat sich das ein bisschen gelegt.
1: Ja. Ich habe das Privileg, dass ich eine tolle Rhythmusgruppe hinter mir habe. Das heißt, da kann man sich schon immer gut drauf verlassen. Levin am Schlagzeug und Erkan am Bass, die sind super solid. Wir machen sehr viel Musik zusammen und dadurch hat sich so eine gewisse Sicherheit eingependelt. Aber ich muss schon sagen, gerade große Festivals wie hier in Geildorf, da merkt man es noch so ein bisschen. Gerade auch dann so, wenn man mal ein Gitarrensolo spielt oder am Gesang, ist natürlich immer noch... Ein bisschen Aufregung ist immer dabei.
2: Aber eher so in Form von Freude, finde ich. Natürlich ist es so eine positive Aufregung.
1: Ja.
0: Soweit Kenan und Levent von der Band The Özdemirs. Gleich erfahren wir noch mehr über die Band. Davor hören wir aber nochmal Musik.

0: Letzte Woche Samstag war das 29. Geildorfer Blues Festival und davor haben Kenan und Levent Özdemir, die dort auch aufgetreten sind, hier im Radio Störfunk vorbeigeschaut. Jetzt im Störmelder hört ihr das Interview, welches Katrin und Miller mit den beiden geführt haben, und zwar jetzt gleich die zweite Hälfte davon. Wie viele Jahre macht ihr das denn schon? Wie alt seid ihr denn, wenn ich fragen darf?
1: Wir sind, ich bin 30,
0: alle mal weghören? Ja,
1: 30 und 32.
2: Genau, ja.
1: Und wir machen das seit, also wir machen so Live-Musik, seitdem wir, weiß nicht, 14, 15.
2: Ja, ich weiß noch, dass wir angefangen haben, so wirklich professionell einzusteigen, als wir angefangen haben, mit Memo Gonzales Musik zu machen. Das war der Sänger von Erkans alter Band, die hat sich dann so ein bisschen aufgelöst und Levin und ich sind dann da so reingewachsen, auch erst als Aushilfe. Und ich weiß noch, dass einer unserer ersten Gigs mein 18. Geburtstag war. Also wow. Wir machen das schon echt eine Weile.
0: Okay, sehr cool auf jeden Fall. Was macht ihr denn dann eigentlich so für Musik? Also es ist ja so Bluesmusik auch, und warum genau diese Musik? Was fasziniert euch da so dran?
2: Ja, genau, es ist Bluesmusik, Blues and Roots, natürlich sehr gitarrenlastig, texanische Spielart. Aber wir legen auch immer viel Wert darauf, dass es irgendwie funky ist und groovy und auch was zum Tanzen. Also es ist jetzt nicht so der traurige Blues, wie man sich den so vorstellt. So. Und genau, dass wir da so in die Musikrichtung, dass wir in der Musikrichtung unterwegs sind, ist auch so ein bisschen historisch gewachsen. Zum Beispiel durch Memo Gonzales, mit dem Erkan schon sehr lange Musik macht und wo wir als Kinder immer auf den Konzerten noch waren. Da haben wir uns direkt in die Musik auch verliebt. Und auch wenn wir andere Sachen machen, schwingt das immer so ein bisschen mit, diese Wurzel, diese bluesige Musikwurzel. Also wir machen auch noch verschiedene Sachen so nebenbei, mal was Elektronisches und mal irgendwie, wir hatten auch früher mal eine Rock'n'Roll-Band. Und das schwingt immer auf jeden Fall mit. Das ist sehr tief verankert in meinem persönlichen musikalischen Sein. Und ich glaube, ich schon nicht.
1: Kann ich nur so erwidern.
0: Okay, ich glaube, einer von euch beiden singt ja auch.
2: Genau.
0: Wer war das nochmal?
2: Das bin ich, Kenan.
0: Okay. Woher kommen denn da so die Lyrics? Das habe ich mich schon oft gefragt eigentlich, wie man sich dann sowas in Anführungszeichen ausdenkt.
2: Also wir machen einerseits viel Covermusik, ein paar Classics, die wir aus der Plattenkiste gekramt haben. Wir machen aber auch ein paar eigene Songs und das sind meistens Geschichten, die das Leben schreibt. Ist jetzt nichts besonders Poetisches, aber ich finde, es ist immer schön, wenn man, es sind schon recht große Themen, aber ich verpacke die gerne in so kleinen anekdotischen, ich will nicht sagen Witzen, aber es darf schon knackig sein.
3: So kleine Erzählungen.
2: Ja, kleine Erzählungen.
3: Genau. Und was ist dann zuerst da? Also entwickelt sich das parallel, der Text und die Musik? Machst du dann die Musik dazu?
1: Die Musik entsteht bei uns, würde ich sagen, eher auf dem organischen Weg zusammen.
2: Ja, wir jammen viel.
1: Genau. Und dadurch entscheidet man, in welche Richtung man geht oder wie man das Stück dann musikalisch gestaltet. Und Text ist dann eine Sache, die dann...
2: Ja. Also ich bringe auf den Text mit und dann der Text beziehungsweise auch so die Erzählart bringt dann, die verlangt so ein bisschen nach so einer bestimmten Musikalität, und meistens haben wir da sowieso was im Fundus, woran wir gerade arbeiten, und dann bringen wir die zwei Sachen meistens zusammen.
3: Seid ihr euch da dann einig? Also klappt das gut? So immer meine Story, so ich höre den Sound, ich habe den Sound im Ohr, also klappt es gut?
2: Meistens kommen wir auf einen Nenner. Wir arbeiten so nach dem Prinzip, dass die beste Idee gewinnt. So. Da haben wir eigentlich keine großen Meinungsverschiedenheiten, weil wir eigentlich alle doch am selben Strang ziehen und wir wissen, was funktioniert und was man vielleicht besser weglässt.
1: Aber auch nichts wird, also wir probieren alles aus. Wenn jemand eine Idee hat, guckt man natürlich, dass man die dann trotzdem erstmal respektiert und dann auch mal versucht umzusetzen, und dann kann man ja gucken, ob es Sinn macht oder nicht.
2: Dann merken alle recht schnell, ob es klappt oder nicht.
0: Okay, das kommt ja wahrscheinlich auch ein bisschen vom Familiären, dass es dann, obwohl das natürlich auch oft dann vielleicht schwerer sein kann, wenn man sich jeden Tag oder oft sieht, macht ihr das dann auch so in eurer Freizeit eher oder seid ihr da auch schon professionell unterwegs?
2: Das ist eine sehr gute Frage. Ich sag mal so, wir haben irgendwann aufgehört, Weihnachten Musik zusammen zu machen, weil das doch dann auch ganz schnell dann in so eine berufliche Sphäre abdriftet. Also wir trennen das nicht so komplett, aber wir wissen schon so, wo der Raum ist für Musik und wo der Raum ist einfach für Abhängen und auch mal so die Tourgeschichten auf der Straße zu lassen. Und dann.
3: Das bringt mich gerade nochmal auf das Bluesfest, das Geildorfer Bluesfest. Wenn ihr da jetzt seid und an zwei Tagen selber einen Auftritt habt, Gibt es denn dann auch jemand, auf den ihr euch selber freut, dann zuzuhören? Wie ist das so für euch?
2: Auf jeden Fall. Also jetzt Geildorf, super Line-Up. Ginetti Brothers sind echt toll. Guy King, freut mich drauf, den zu sehen. Stephen Hull, super Typ. Und ja, wir leben echt in einer tollen Zeit für Festivalbesuche. Also auch mein kleiner Appell an die Hörerschaft. Geht einfach mal spontan auf ein Blues-Festival. Auch wenn ihr niemanden kennt im Line-Up, ein, zwei geile Überraschungen sind eigentlich immer dabei.
1: Ja, auf jeden Fall.
0: Das heißt, ihr seid dann wahrscheinlich auch noch nicht fertig mit dem Musikmachen und es wird euch noch länger begleiten. Denkt ihr, das macht ihr vielleicht auch so lange wie euer Vater oder irgendwie noch irgendwann an die Kinder weitergeben?
1: Oh! Also es hängt natürlich auch davon ab, wie sich das alles so entwickelt. Ich hoffe, die Live-Musik bleibt noch lange bestehen und Leute gehen noch genug auf Konzerte. Und wenn das so sein, wenn dem so sein sollte, steht dem ja eigentlich nichts im Wege. Von unserer Seite aus sind wir da auf jeden Fall dabei. Und haben Lust, solange es geht, Musik zu machen und davon leben zu können.
2: Ja, ich glaube auch, wenn wir jetzt irgendwann aufhören würden, auf Tournee zu gehen und so, die Musik würde auf keinen Fall aus meinem Leben verschwinden. Das ist auf jeden Fall ein roter Faden, den ich weiterziehen werde.
0: Okay, wollt ihr denn noch irgendwas sagen am Ende? Ihr habt ja schon gesagt, dass ihr euch möglichst viele Zuhörer wünscht oder dass die auch kommen sollen. Noch irgendwas anderes gerade?
2: Ja, lasst euch gerne mal musikalisch überraschen. Gerade in so einer Zeit, wo man online nicht weiß, ob es wirklich von Menschen gemacht ist oder so. Wenn ihr auf ein Festival geht, dann seht ihr das, dann seht ihr, wie die Musik live vor euren Augen entsteht.
1: Mit viel Schweiß
2: und Tränen.
3: Genau, und mit viel guter Laune hoffentlich. Genau.
2: Ja, und wir möchten uns bedanken bei allen Leuten, die auf unsere Konzerte kommen.
1: Ja, vielen, vielen Dank.
0: Genau, und wir bedanken uns bei euch, dass ihr hier da wart und mit uns geredet habt.
2: Wir haben zu danken.
1: Danke, danke.
0: Danke an Kenan und Levent Özdemir von der Band The Özdemirs, dass ihr hier bei Radio Störfunk zu Besuch wart. Jetzt gleich geht's weiter mit lokalen Informationen, nämlich berichtet Hans Gräf vom anstehenden 9. World Organic Forum.

0: Ihr hört hier auf Radio Störfunk das Mittagsmagazin Störmelder mit Lisa und mit mir Rosa am Mikrofon. Gerade konntet ihr schon ein Interview hören, welches Miller und Katrin mit Kenan und Levent Özdemir von der Band The Özdemirs geführt haben. Jetzt geht's aber in eine ganz andere Richtung thematisch, denn wir haben noch eine weitere Stimme, die ihr heute hören könnt, nämlich Hans Gräf. Der berichtet uns von dem 9. World Organic Forum auf dem Schloss Kirchberg. Um was es da genau geht und wofür das veranstaltet wird, das erzählt er uns jetzt.
1: Das 9. World Organic Forum auf Schloss Kirchberg, von der Akademie Schloss Kirchberg und dem Haus der Bauern getragen, befasst sich in dem Jahr eben aus aktuellem Anlass nicht nur mit der Frage der Welternährung auf einer biologischen, naturverträglichen und nachhaltigen Landwirtschaft, sondern auch mit dem Thema Krieg und Frieden und die Frage der Kriege und Bürgerkriege als eine Gewalt gegen Mensch und Natur sind natürlich sehr relevant für die Welternährungsfrage. Jetzt in Kirchberg soll nachgedacht werden über die Vergangenheit. Unter anderem werde ich etwa eine Führung machen auf den Nikolaifriedhof in Schwäbisch Hall, wo die hunderte junger Männer liegen aus dem Ersten Weltkrieg. Und überhaupt ist die Frage, wie wir umgehen mit der Kriegserinnerung der letzten 100 Jahre. Und was lernen wir aus dem Ersten Weltkrieg, aus der Vorkriegszeit? Wir haben jetzt eine ähnliche Situation, dass aufgerüstet wird und dass die Menschen mit Feindbildern gefüttert werden. Vor dem Zweiten Weltkrieg war das natürlich noch krasser. Da war natürlich Russland dann der Erzfeind und Russland hat am Ende ja dann auch 27 Millionen Menschen verloren durch die Morde, Massenmorde der Wehrmacht. Jetzt zurück nach Kirchberg. Alternative Konzepte werden erörtert und es beginnt am Sonntag, 12.07. sage ich schon, um 9 Uhr, Aufbau der Stände, dann ein ökumenischer Gottesdienst für den Frieden. Dann gibt es Beiträge von Rudolf Bühler, Vorsitzender Stiftung Haus der Bauern, Professor Dr. Franz-Theo Gottwald, Jürgen Kresslin, der berühmteste Friedenskämpfer in Deutschland, würde ich sagen. Dann kommt Peter Eichlin vom Friedensforum Schwäbisch Hall zum Thema Sicherheitsneudenken. Bernhard Geier wird dabei sein, Dr. Eberhard Müller, auch Peace for Future, Keshta Rawat aus Indien, Emmanuel

0: Sanchez-Diaz, Dominikanische Republik, Heiner Stein, Hans Ecoselva, Vorsitzender Caroline Keller, Weltwärtsprogramm Nord-Süd, Heinz Kohlmanns, Buen Vivir, Katrin Bahr von Kipepeo und ich werde als Friedensaktivist, der seit 45 Jahren da arbeitet, seit dem Kampf gegen die Atomraketen in Heilbronn. Ich werde einen Vortrag halten. Nein, meine Söhne gebe ich nicht. Waffenstillstand sofort. Das werde ich dann natürlich ordentlich begründen. Und abends wird dann noch ein Friedenskonzert sein, der Stuttgarter Philharmoniker. Und es gibt einen Film über Albert Schweitzer zu sehen. Am Montag geht es gerade weiter. Im Yogasaal ab 7, Frühstück im Marstall 7:30, Rittersaaleröffnung, eine Begrüßung von Rudolf Bühler, dann mit Biolandbau Frieden schaffen mit der Natur, Bernhard Geier wird da sprechen, dann Frieden unter den Menschen, Franz Theo Gottwald wird da sein, Visionen einer besseren Welt dann am Nachmittag und Jürgen Gresslin wird da sprechen, Frieden unter den Menschen und mit der Natur. Und Jürgen, der hier vor 35 Jahren, als er noch bei den Grünen war und ich auch, als die Grünen noch keine Kriegspartei waren, er ist inzwischen zum herausragenden Buchautor in diesem Bereich geworden und er wird einen Vortrag halten. Und danach gibt es Arbeitsgruppen über Auswirkungen von Kriegen und Konflikten mit Professor Gottwald, Frieden und Tradition im Kulturraum von Landwirtschaft und Gesellschaft, aus der Geschichte lernen. Christina Bühler wird das leiten mit mir zusammen. Und das dritte wichtige Arbeitsgruppenthema heißt Sicherheit, Neudenken, nachhaltige Entwicklung statt militärischer Aufrüstung mit Eberhard Müller und Peter Eichelin. Es war hier in Schwäbisch Hall vor 2 Jahren ein Vortrag über dieses Konzept, was aus den Bereichen der evangelischen Kirche mit entstanden ist und das ist sehr, sehr wichtig in der heutigen Zeit, wo der Militarismus und der Bellizismus die Kriegslogik durchmarschiert durch die Weltgeschichte und durch unsere Köpfe. Und es geht dann weiter am Dienstag, dem 14. Juli, also einem internationalen Revolutionstag, ursprünglich in Frankreich natürlich. Und es geht los um 9 Uhr, Frieden mit den Tieren, eine politische Perspektive, Keynote zum Thema Tierwohl. Und es spricht die ehemalige Bundesministerin für Ernährung und Landwirtschaft, Renate Künast. 9.30 Uhr, Janet Morrow, Frieden schaffen, Frauen schaffen das. Executive Director Sustainable Agriculture Tansania, eine tansanische Kämpferin, Arbeiterin für eine nachhaltige Landwirtschaft und für Frauenrechte. Um 10:45 weiter, Frieden mit der Natur, Weltfrauentag mit Professor Caroline Hutter, Präsidentin Nature Life International, Renate Künast, Janet Morrow, Tansania, Moderation Professor Gottwald von der Akademie Schloss Kirchberg, er ist ja der Senior President, kann man sagen. Nach dem Mittagessen geht es dann weiter mit Pater Dr. Deogratias Maruhu Kiro, Fachvortrag zum grünen Ubuntu. Und zum Ubuntu darf ich dazwischen werfen, dass ich ja gerade in Südafrika war und dieses soziale Kulturprojekt, was der Mokokor Schwäbisch Hall auch unterstützt und was von Tabang Mokoena gegründet wurde, wo es ein Bokamoso-Projekt gibt inzwischen. Da wird es auch einen Stand geben in Kirchberg. Und Ubuntu ist nichts anderes als eine Gemeinwohlphilosophie vieler afrikanischer Völker, etwa der Zulu. Und da wird genau definiert, was dem Menschen und der Gesellschaft nützt und was schadet. Ab 15 Uhr dann das Projekt Friedensglocke mit Michael Patrick Kelly. Und anschließend gibt es wieder 3 Arbeitsgruppen ab 16:30 am Dienstag, den 14. Solidarische Wirtschaft in der Landwirtschaft. Ein Vortrag von Rudolf Bühler. Biodiversität, klimaresistente Land- und Ernährungswissenschaft. Ein Referat, Impuls von Thomas Wehinger. Und dann nochmal zum grünen Ubuntu. Vertiefung der dargestellten Themen und der Einordnung in die globale Politik. Dann gibt es um 18 Uhr eine Akklamation zur Kirchberger Erklärung Frieden neu denken. Und da wird eben ein neuer, sag mal, eine neue Erklärung zusammengefasst, wo sich viele Menschen dahinter stellen können. Und den Mittwoch, 15. will ich nur da noch kurz erwähnen, beginnt wieder um 7 mit Yoga, halb 8 Frühstück im Marschall, ab 9 Exkursion 1. Da gibt es eine Exkursion zum Erzeugerschlachthof Schwäbisch Hall, zum Sonnenhof der Familie Bühler in Wolbertshausen, über Ecoland, Herbs and Spices. Nach der Mittagspause im Regionalpark dann eine Exkursion in Schwäbisch Hall, Bauern für den Frieden im Haus der Bauern, wo es auch einen Albert-Schweitzer-Raum gibt. Dann einen Gang durch die Michaelskirche, das Gedenken an den Bauernkrieg 1525 und die Hungersnot 1815. Also es geht immer um die Frage auch Ernährung, Kriege, Kriegsursachen. Und dann gibt es da noch eben eine Führung am Nikolai-Friedhof und an der Nikolai-Kapelle, wo ich den Zusammenhang zwischen dem Ukraine-Krieg und dem Donbass-Stellungskrieg, Abnutzungskrieg, wo Stellvertreterkrieg geführt wird gegen die Menschen dort im Land unter Führung eines angeblichen Freiheitskämpfers. Und die andere Parallele ist eben der Erste Weltkrieg, wo ab 1914 August aus Schwäbisch Hall Hunderte ausgezogen sind und ihr Leben verloren haben für den deutschen Kaiser und den deutschen Militarismus. Und das Ganze erinnert mich immer daran, dass nur 20 Jahre nach Ende dieses Krieges das deutsche Volk, unser deutsches Volk, den nächsten Krieg begonnen hat. Und nach nur 14 Jahren Weimarer Demokratie haben sie gewählt eine Politik, die chauvinistisch, überheblich und rassistisch ist.
1: Danke, Hans Gräf, für deine Infos zum World Organic Forum. Hier im Störmelder geht's nochmal weiter mit einem Thema, was auch wieder in eine andere Richtung geht. Denn wir gehen in die künstlerische Szene. Die nächste Diversity Jam steht an hier in Schwäbisch Hall. Und dazu haben wir auch noch ein paar Informationen für euch.

Ihr hört den Störmelder heute mit ganz verschiedenen Themen. Wir haben eben vom World Organic Forum gehört. Jetzt geht es aber hier um die Diversity Jam. Am Mikro sind Rosa und Lisa und ich habe jetzt alle wichtigen Infos zu dem Event am Samstag, den 11. Juli. Nämlich startet es um 10 Uhr, da steigt die nächste Diversity Jam und es ist kostenlos. Diesmal heißt es großes Kino für die Wandkunst, denn zahlreiche KünstlerInnen werden die Außenfassade vom Kino Gloria in Schwäbisch Hall mit der Sprühdose gemeinsam aufwerten. Neben frischem Wandschmuck gibt es auch kühle Getränke und natürlich die beste Musik unserer Störfunk-DJs mit Strictly Hip-Hop und Strictly Vinyl. Ich habe hier den Zeitplan. Der Start ist wie gesagt um 10 Uhr und von 10 bis 12 Uhr legt Sascha von Zwischenwelten auf. Von 12 bis 13 Uhr ist dann Blinky am Start von Barsch und Bastards und von 13 bis 14 Uhr ist dann Miro von Schwarzes Gold am Plattenteller. Es geht noch ein bisschen weiter, nämlich bis um 16 Uhr mit Chalice von Fat Vibes und von 16 bis 18 Uhr spielt zu guter Letzt Spontaneous Action. Wir wünschen euch dabei auf jeden Fall einen schönen Nachmittag. Wer die vergangenen Diversity Jams kennt, der weiß auf jeden Fall, dass die Stimmung gut ist und es immer was Neues zu entdecken gibt. Das schon mal ein Veranstaltungstipp für Samstag. Gleich geht's weiter mit den restlichen und auch mit dem Wetter.

0: die Veranstaltungstipps für Schwäbisch Hall, Crailsheim und die Region jetzt bei uns im Störmelder.
1: Ihr wollt das Freilandmuseum in Wackershofen kennenlernen? Das könnt ihr heute von 14 bis 15.30 Uhr. Dort gibt es nämlich einen offenen Themenrundgang für 3 Euro pro Person. Von 19 bis 21 Uhr ist dann in Schwäbisch Hall die Lesung mit Sophie von Bechtolsheim. Sie ist die Enkelin von Klaus Schenk Graf von Stauffenberg und liest aus ihrem Buch Stauffenberg, mein Großvater war kein Attentäter, im Haus der Bildung. Diese Veranstaltung kostet 10 Euro. Und um 20.30 Uhr ist in Schwäbisch Hall auch noch die öffentliche Generalprobe für das Musical Cabaret auf der großen Treppe. Karten hierfür gibt es in der Touristeninformation und morgen ist dann die Premiere.
2: Das Wetter für das Sendegebiet von Radio Störfunk.
3: Heute erwartet uns strahlende Sonne bei maximal 29 Grad. Es ist kein Regen gemeldet und in der Nacht kühlt es dann wieder etwas ab auf ca. 14 Grad.

Im heutigen Störmelder konntet ihr ganz viele verschiedene lokale Themen hören, die Lisa und ich, Rosa, euch in dieser Stunde vorgestellt haben. Wir haben erstmal gestartet mit der Band The Özdemirs. Da waren Kenan und Levent zu Gast bei Miller und Katrin. Die haben ein Interview zum 29. Geildorfer Bluesfest geführt. Danach ging es weiter mit Hans Gräf. Der hat uns darüber berichtet, was bei dem 9. World Organic Forum auf dem Schloss Kirchberg so alles stattfinden wird. Und zu guter Letzt gab es noch ein paar Infos zur anstehenden Diversity Jam. Die ist diesen Samstag, also am 11. Juli. Da sind sehr, sehr viele Störfunk-DJs dabei und es wird auf jeden Fall eine gute Stimmung dort geben. Wenn ihr hier Radio Störfunk weiterhört, gibt es auch eine gute Stimmung im Störfleck mit Radio Rakia. Und wenn ihr heute um 17 Uhr nochmal einschaltet, dann könnt ihr eine neue Ausgabe von Heikes Sendung Eselsohr hören mit neuen Büchern, die vorgestellt werden. Egal, was ihr noch vorhabt, wir wünschen euch einen schönen restlichen Nachmittag. Tschüss!

0: Willkommen beim Störfleck, der Stunde zum Selbstgestalten beim Radio Störfunk.
1: Ja, herzlich willkommen zu einer neuen Stunde Radio Rakia, Nummer 8 schon.
2: Broj osam.
0: Dobrodošli.
2: Genau, lang waren wir nicht mehr da. Und ja, wie immer am Anfang, welche Band am Anfang immer?
0: Dubiosa Kollektiv.
2: Genau, und diesmal mit dem WM-Hit des Jahres.
0: Also der neuen bosnischen Hymne, haben wir gerade gesagt, ne? Mit
2: genau,
0: Text diesmal,
2: genau.
0: Ja, aber das ist der.
2: Seit Bosnien sich qualifiziert hat für die WM. Das Witzige war, beim ersten Qualspiel gegen Wales sind ja die Fans ein großes Banner rausgeholt. I'm from Bosnia, take me to America. Hat die Band gar nichts davon gewusst. Und dann beim zweiten Spiel gegen so eine Italien, glaube ich, die war da, in auch ein bisschen Fußball gespielt. Und da, wo es da gewonnen gegen Italien war, dann Dubiosa war am Start. Und wie gesagt, das tagelang lief das rauf und runter in Bosnien. Und jetzt auch während der WM. Und wenn ihr die Sendung jetzt hört, Anfang Juli, wer weiß, vielleicht sind die Bosnien noch dabei. Wir wünschen alles Gute,
0: genau,
2: an alle Balkanländer, wo teilnehmen.
0: Ja.
2: Kroatien noch, ansonsten bei denen viele Länder weiß ich gar nicht, wer noch alles mitmacht. Slowenien, Serbien, bestimmt qualifiziert, ich weiß es nicht.
1: Ja. Ja, und wer zum ersten Mal vielleicht jetzt hier beim Störfleck bei Radio Rakia einschaltet, am Mikrofon sind einmal der Mini Aka Manu.
2: Aka Dina. Mark. Und hier die und Dina Aka Diana.
0: Und die Grossi. Aka Grossi.
2: Aka Christian.
1: Ja, genau. Wer vielleicht eben, wie gesagt, noch nicht bisher so eingeschaltet hat.
2: Seid ihr erstmal fui. Das ist so immer montags einschalten, 16 Uhr.
0: Naja, wir waren jetzt auch lange nicht mehr auf Sendung.
1: Ja, genau.
0: Wir hatten eine kleine Sendepause, aber.
2: Kreativpause,
0: Sammelpause. Wir haben viele Songs gesammelt oder sind ja ständig am Sammeln und Hören und Informieren. Und tragen zusammen und machen daraus dann immer eine schöne, bunte Balkanplatte.
2: Balkanplatte, genau.
0: Genau.
2: Mit viel Cevapcici.
1: Veganes Cevapcici, ja.
0: Direkt vom Eimer.
2: Genau.
0: Und mit süßem und salzigem.
2: Ja,
0: und feurigem und.
2: Umami, ja. Vor allem ist hier was dabei. Ja, und jetzt sind wir erstmal nach Amerika gegangen und jetzt waren wir wieder unamerikanisch.
0: Ja, genau, mit einem kleinen Kulturschock, haha, Wortwitz. Die Band heißt Kulturschock. Die gibt es schon seit den 90ern. Da, Teile der Band sind damals im Krieg geflohen oder halt eben nach Amerika ausgewandert. Ich glaube, der Sänger hatte eine Solokarriere schon in Jugoslawien unter der Band oder unter dem Namen Gino Banana. Ich habe da aber nicht reingehört. Bin nur zufällig drauf gestoßen, weil die im April in Stuttgart gespielt haben. Ich war nicht auf dem Konzert, aber ich fand die Musik sehr interessant und genau. Jetzt kommt der Song
2: Gino Banana.
0: Ja, vielleicht hören wir.
2: Pornstar-Namen.
0: Ich guck gleich mal nach. Viel Spaß.

0: Tanzen geht's in das Sommer rein, oder?
1: Auf jeden Fall.
0: Ja, Smooth Beats. Hat es euch gefallen?
1: Ja, sehr.
2: Voll der schöne Song.
1: Ja.
0: Das war Butch Cassidy aus Serbien, so heißt er den. Ein bisschen angelehnt an den Westernheld Butch Cassidy oder so. Bestimmt.
1: Okay, ja. Wenn du
0: Butch
1: das sagst.
0: Cassidy, ja. Die sind auch echt groß auf dem Balkan. Die haben jetzt im April, habe ich sie 8-mal hintereinander in Beograd gespielt.
2: Wow.
0: Kann man mal machen. Mhm,
2: das ist krass.
1: 8-mal.
0: 8-mal.
1: Aus Samputa, wie unsere Sendung.
0: Ah.
1: Oh, Radio Rakab.
0: Die Redaktion hat es auch fleißig.
1: Zufällig fleißig. Ja.
0: Es ist Lieto, Sommer, Sommerzeit. Sommerzeit ist auch gleich.
1: Sommersonne mit Kaktus?
0: Festivalzeit. Und Helge Schneider auch, ja.
2: Helge Schneider kommt.
0: Sommerzeit ist auch Festivalzeit und gibt auch auf dem Balkan nette Festivals. Wir haben ja schon mal ein paar Mal drüber geredet und reden wir auch heute. Und jetzt schwätzen wir über das Bearstone Festival. Das ist leider schon vorbei jetzt, wenn ihr die Sendung hört, aber könnt ihr dann nächstes Jahr hin. Sehr schöne Gegend, eine Stunde von Zagreb weg in
1: Slunj. Also, naja, so schreibt man es, oder ja, wie man es richtig ausspricht.
0: Richtig schöne Gegend nicht. Und dieses Jahr zum Beispiel spielt also internationale Acts wie Uncle Acid and the Deadbeats, My Sleeping Karma, Elder, das ist so mehr so Stoner Festival.
2: Mhm, okay.
0: Und jetzt haben wir zwei Bands, also einheimische Bands spielt da auch immer oft. Als erstes haben wir Linia 109, das ist eine Frauband aus Zagreb. Und danach kommt Otrovna Christina, die giftige Christina. Gruß an alle Christines, wo giftig sind. Ja, die zwei Bands haben das auch gespielt. Wenn es euch gefallen hat, geht nächstes aufs Bearstone Festival.

0: So, jetzt kommen wir vom einen Festival zum nächsten Festival. Zu einem, das ich ja, glaube ich, noch nie erwähnt habe, oder? zum Punkrock Holiday in Slowenien. Das findet dieses Jahr vom 10. bis zum 14. August statt. Schon lange ausverkauft. Und ich habe mir mal jetzt dann noch eine kleine slowenische Band rausgepickt, eine Punkband. Lim Smrt in Žila.
1: Hört sich witzig an.
0: Ja, hört sich witzig an. Per Saperum heißt der Song. Und genau, die haben mir auch ganz gut gefallen. Ich habe eigentlich, es spielen dort wenig slowenische oder einheimische Punkbands. Es spielen, wie gesagt, internationale Punkbands dort.
2: Smacked.
0: Ja, Smacked auf jeden Fall dieses Jahr auch. Also die, von denen haben wir auch schon viel, viel gehört. Also es ist eine super, super slowenische Punkband. Super nette Jungs, die machen Laune, gell?
2: Ja.
0: Ja. Und genau, kann ich wärmstens empfehlen. Nächstes Jahr möchte ich da auch mal wieder hin. Also viel Spaß!

0: Oh, abruptes Ende. Habe ich nicht erwartet.
1: Ich auch nicht. Oder ja, nicht mehr so. Oder nicht so, ne? Genau, genau, das war Miele Kekin, die Stimme, die kennt man ja vielleicht noch von Hladno Pivo. Und das war die neueste Single Ne Ispravni Vokalist. Genau. Jetzt kommt ein schöner Block.
2: Ja, wir sind da hier irgendwie zu ESC-Fans Woche oder Liebhaber des ESC.
1: Ah, ja.
2: Ich habe es zum Beispiel das Jahr auch wieder reingezogen.
1: Das war, also ich gucke es auch immer sehr gerne und ich war auch, also oder Kroatien war auch ein Favorit von mir. Also ich fand den Song echt gut.
2: Duos, Pons, ne, wie sag ich nur Französisch? Duos, Pons, Kosti sagt Duos.
0: Ich weiß nicht mal, um wen es geht oder was.
2: 12 Punkte, 12 Points. Ach, du's Pons.
0: Oh Gott, jetzt müssen wir mal beim Französisch rausgraben.
2: Grossi, Steißer tun. Franzuski, Hürzki.
1: Ja, ne, sind am Franzuski.
2: Ja, ne, sind am Le Petit Malus. Ja, auf jeden Fall ESC dieses Jahr vorbei. Gewonnen hat. Oh Gott, wer hat gewonnen? Ach ja, Bangaranga.
0: Ja, Bangaranga.
1: Ein anderer Balkan.
2: Genau. Wir sind ja nur so, auf dem Balkan ist ja eigentlich groß, aber wir sind ja die Jugo-Sendung hier, also
0: ja.
2: unterm Rote Stern
0: quasi.
1: Ja, ja. Unter ehemaligen Roten Stern.
2: Ja, und Bangaranga hat es gewonnen, dann nächstes Jahr in einem Zelt in Bulgarien, keine Ahnung.
1: Das wird nächstes Jahr gut. Ich freue mich auch schon auf nächstes Jahr.
2: Und dieses Jahr für Kroatien haben die Dame von Lelek sind Auftritte.
1: Ja, also ich fand es toll. Mir hat es gefallen. Ich glaube, vor 2 Monaten habe ich den Song schon in unsere Playlist geschoben. Da war ja noch nicht mal klar, ob die überhaupt,
0: ob sie es schaffen,
1: ob sie es ins Finale schaffen. Okay. Also ich fand es, und leider genau. nur in Anführungsstrichen, ja, Platz 15.
2: Ja, aber kurz, Germany ist ja noch ein bisschen schlechter. Und ja, vielleicht nächstes Jahr wieder Baby Lasagne und dann wird es gewonnen. Aber von dem hören wir heute vielleicht auch noch was. Auf jeden Fall, jetzt kommt Lelek und die besingt die Göttin Andromeda.
1: Genau,
2: Andromeda,
1: ja. Genau, ja.
2: Gibt es einen Song von Enziferum, aber das stand für eine andere Sendung hier.
1: Die kommt dann

0: schon wieder ein abruptes Ende, gell?
1: Lavina war das. Das war der serbische Beitrag zum ESC mit Krajmene. Platz 17, ganz nah bei den Kroaten.
2: Du's Pons. Hat keiner gekriegt.
1: Schade. Hat mir auch gefallen. Fand's auch gut. Ja.
2: Das wäre ja nächstes Jahr wieder ein bisschen Bangaranga. Gucken wir uns in Bulgarien an und dann gucken wir mal, wer spielt. Ihr werdet es bestimmt hier hören.
1: Ja, auf jeden Fall. Natürlich. Wir werden dranbleiben, alles verfolgen.
2: Genau.
1: Aber es wird keine ESC-Party geben. Nee. Oder? Nein. Das machen wir nicht.
0: Ach, das können wir schon machen. Da bin ich dabei. Das ist doch witzig.
2: Die Zeit wird es zeigen.
0: Lassen wir mal.
1: Aber keine Balkan-Radio-Hakia-ESC-Party.
0: Ah, doch, das ist genau so.
1: Genau so.
0: Schauen wir mal. Okay. Schauen wir mal, was nächstes Jahr passiert.
1: Okay, wir schauen mal, was nächstes Jahr passiert. ja, genau. Als nächstes kommt Adi Schosche.
2: Der Adolf Schosch.
1: Ich weiß nicht. Der erinnert mich ein bisschen an Andreas Gabayé.
0: Oh je.
2: Findest
1: du? Also okay. so von seiner, das ist ein Mimik, gut aussehender junger Mann.
0: Okay.
2: Ja, das ist der Gabayé nicht.
0: Ja, danke. Nee, also, was
2: da? Ja, jetzt wieder schlussig.
0: Vor allem.
2: Ja, Satz rein, ihr Preachers.
1: Ich sag nichts mehr. Nee, auf jeden Fall. Der hat Ende März in Stuttgart gespielt. Nee, in Stuttgart nicht, in Ludwigsburg war der. Ist so ein, ja, so ein Schnulzensänger, sag ich mal. Es sind sehr, sehr schöne, ruhige Songs. Mhm. Also mir gefällt's. Mhm. Ich finde es ganz
2: nett. Nächste Sadu.
1: Und ich weiß gar nicht, ich glaube, es war sogar auch ausverkauft. Bin mir jetzt nicht ganz sicher.
2: Du weißt, ein bosnischer Sänger bei uns in der Gegend ist immer ausverkauft.
1: Ja. Auf jeden Fall, der ist aber international unterwegs. Der war auch im Frühjahr in Australien.
0: Oha.
1: Der ist jetzt nochmal im Sommer jetzt hier in Serbien und in Kroatien unterwegs. Mhm. Im Herbst irgendwie in Zürich mit Parnivaljak.
0: Krass.
2: Und noch erwähnenswert, aus welcher schönen Stadt er kommt.
1: Aus Mostar
0: war es. Gell?
2: Aus Mostar.
0: Das ist das Balkan, die balkandeutsche Aussprache. Schwäbische.
2: Gehen wir ein bisschen Mosch trinken. Mostar.
1: Da kommt jetzt was Schönes, Seichtes. Vjerujem u nas.

0: Ja, nichts mit Ausfaden. Der Song geht ja bis zum Schluss. Also ohne viel Geklatsche.
1: Genau, das war ein Live-Song von Dino Merlin mit dem Song.
2: Ich weiß jetzt nicht, ob das, also, naja, ob das, da, was davor dran steht, dazu gehört. Deja Nikad Bilo, entweder noch Sarajevo, nee, ich glaube, das ist, war eine Live-Version aus Sarajevo. Deja Nikad Bilo.
1: Wie gesagt, Dino Merlin-Legende haben wir hier auch schon mal gespielt. Und dieser Herr hat am 16. Mai zum Beispiel auch die Festhalle Frankfurt ausverkauft.
2: Oh yeah. In 2 Minuten.
1: So ungefähr, das war ein furioses Konzert, also Herr Bilder gesehen.
2: Ja.
1: Und der Herr hat auch jetzt ein Stadionkonzert ankündigt in Sarajevo am 31.07. Das war gleich ausverkauft. Dann einen Tag später war gerade Platz da, spielt er nochmal ein Konzert.
2: In Sarajevo nochmal, oder was?
1: Im Stadion, im Olympiastadion. Ausverkauft.
2: Mhm.
1: Wer jetzt noch jetzt Bock drauf hat und denkt, scheiße, die 2 Konzerte sind ausverkauft, es gibt gute Neuigkeiten. Es gibt noch ein 3. Konzert am 2.8. im Olympiastadion von Sarajevo.
0: Nicht schlecht.
1: Ich würde es empfehlen. Geile Stadt, geiles Konzert bestimmt. Also,
2: schön.
1: Genau.
2: Schön.
1: Der Dino.
2: Der Dino, sehr schön.
1: Und jetzt kommt Grossi, ihre Lieblingsband bei Radio Rakia.
0: Irgendwie schon, ich habe eine Balkan-Lieblingsband entdeckt wohl. So Elemental heißen die, das sind auf jeden Fall ganz cool. Ich amüsiere mich noch immer darüber, dass natürlich die Definition von Hip-Hop-Band da besteht. Aber haben sie in den früheren Songs, haben wir doch, glaube ich, davon gehabt, hatten die auch mehr Elemente dabei.
2: Ja, als Hip-Hop. Aber es ist keine klassische Hip-Hop-Band.
0: Nein, genau.
2: Also gar nicht. Sehe ich da überhaupt nicht.
0: Auf jeden Fall haben die einen neuen Song aus ihrem neuen Album. Das neue Album heißt Dobra
2: Djeca.
0: Und der Song Zamisli.
2: Zamisli.

0: Sehr groovy.
1: Ja.
2: Ein bisschen Summer Vibes von Deto. Puste mir das Bar, lass mich schlafen.
1: Genau, somit kommen wir ja zum Ende, zum Nachmittagsschlaf, jetzt um 17 Uhr, ne?
2: Genau, Mittagspogo um 17 Uhr, lass mich schlafen.
1: Genau, und die Stunde beenden wir mit dem Gewinner der Herzen des ESC von vor zwei Jahren.
2: Zwei Jahren, also Veterani.
1: Baby Lasagna. Und zwar werden wir jetzt die Party hier beenden mit End the Party.
2: End the Party.
1: End the Balkan Party.
2: Genau, und dann sieht man sich, hört man sich, man hört sich, man sieht sich nicht, man hört sich im August wieder.
1: Anfang August zu Radio Rakia.
2: Das ist Drohung und der Versprecher zugleich.
1: Genau.
2: Obetschamo.
1: Ja, wie auch immer. Do vigenia, vidimo se.
2: Do vigenia, viel Spaß. Ciao. Do vigenia.

Ja, so fängt's an mit dieser Melodie, das Gefühlsradio von Radio Störfunk mit Ralf Drechsel am Mikrofon und der Musikauswahl. Es wird nicht langweilig werden heute wieder. Die Auswahl ist natürlich grandios. Man ist sich ja seinen Gefühlen oft nicht bewusst. Man denkt vielleicht drüber nach und man fühlt sich irgendwie, aber man weiß es nicht, man kann es nicht bezeichnen. Und ja, man möchte sich auch nicht irgendwie gefühlsmäßig verirren lassen oder beeinflussen lassen. Und so fängt das erste Lied an hier. You don't fool me.

Ja, das war eine Gefühlsreise zurück nach England 1996. Wer es erkannt hat, natürlich Queen. Ja, wenn man so in die Irre geführt wird, You Don't Fool Me, dann gelingt das auch in so einem wahnsinnigen Gitarrensolo, also was wir gehört haben. Ja, als nächstes ein Wunsch von Heike, die hier im Radio die Sendung Eselsohren hat, die Eselsohren sozusagen pflegt, von Peter Frampton, 1972. Ich kann mich erinnern, dass ein Freund von mir damals in der WG diese Platte hatte. Es ist natürlich das Gegenteil, ja. Man, alles, was man will, mit ihr zusammen sein.

natürlich ein großartiges Beispiel, wie man mit richtigen gefühlsmäßigen Ausdruck auf der Bühne die Leute total begeistern kann. Peter Frampton, 1972. 1992 in Deutschland geht eine Bombe hoch, tatsächlich mit den Prinzen.

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1: Ja, wenn deine Gefühle so übermannen, möchte man wirklich eine Bombe sein, diesen ganzen Idioten, die da rumlaufen. Das verstehe ich gut, dass die Prinzen das mal so verbalisiert haben. Gilt eigentlich immer heute noch, 1992. Unglaublich tolles Lied. Wir gehen 2021 nach Berlin und Paula Hartmann beklagt sich, dass sie nie verliebt sein kann.

Text und Melodie passen gut zusammen, transportieren wirklich dieses Gefühl der Verlassenheit in Berlin. Sie ist ja in Berlin aufgewachsen, Paula Hartmann. Und wenn man fragt, liebst du mich, dann kann man das so ausdrücken wie Maître Gims.

0: Maître Gims oder Maître Gims aus Frankreich im Kongo geboren. Unglaubliche Stimme. Ich habe ja mal einen Mitschnitt, ich denke, auf Arte gehört von ihm, ein Konzert. Das war grandios, wie er seine Zuschauer angesteckt hat mit seinen Liedern. Die haben ja oft die Hälfte der Lieder dann komplett mitgesungen. Maître Gims, genau, wir bleiben hier in Frankreich im Gefühlsradio, bei dem ihr seid, vom Radio Störfunk. Übrigens die Frequenzen 97,5 UKW-Bereich, falls ihr da unterwegs seid mit dem normalen Radio, oder 104,8 FM bei Crailsheim. Ja, wie gesagt, französische Gefühle von Indila, 2013 in Paris aufgenommen. Dernière Danse.
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0: Das hatten wir schon. Un momento, prego.

Ja, sie möchte fortfliegen. Das Lied drückt eine verzweifelte Liebe aus, die scheinbar nicht erwidert wird. Unglaublich kräftig. Hier, Dernier Dance ist immer im Mittelpunkt, der letzte Tanz. Wir bleiben in Frankreich mit unseren Gefühlen hier, gehen sogar bis 1969 zurück. Georges Moustaki, Kind jüdisch-griechischer Eltern, geboren in Ägypten, aufgewachsen in Frankreich, berühmter Sänger, Liedermacher geworden. Le Métèque ist eines seiner berühmten Lieder. Warum? Er bespricht sozusagen, wie ihm das Leben begegnet ist. Le Métèque, er, der Zigeuner, der Fremde, der nicht anerkannt wird.

Ja, wo gibt's heute schon noch solche schönen Lieder, so gefühlsvoll gesungen? Eben, das Gefühlsradio präsentiert hier die gefühlvollsten Songs. Und Roy Orbison, wir gehen noch ein bisschen weiter zurück, 1961 in den USA. Blue Bayou ist sein Traumort, an dem möchte er zurückkehren. Dort ist auch seine große Liebe. Eines Tages gehe ich wieder zurück und bleibe am Blue Bayou.

Ja, Roy Orbison war der große Gefühlssänger in den USA. Leider ist er mit 52 Jahren schon verstorben. Sonst hätten wir noch viele andere schöne Liebeslieder von ihm geerbt. Ja, die großen Helden der Gefühlslieder, dazu zählt auch Cat Stevens. In seiner Wild World erzählte er von seinem Liebeskummer.

Ja, wir wollen ja nicht bloß in diesen Oldie-Welten herumcruisen. Ja, wir gehen mal in die modernere Zeit. 2013 ist ja auch schon wieder eine Weile her. London Grammar, die Sängerin Hannah Ray

Ja, irgendwie gewaltig, finde ich, ziemlich drastisch. London Grammar 2013. Gehen wir mal zum Herzensschmerz in Spanisch. Mi corazón me recuerda.

Ja, da sind Sie schon wieder ausgezogen aus dem Haus. Wie gesagt, mein Herz erinnert mich daran. Mi corazón me recuerda mit Laila Downs.

Ja, die Interpreten oder Sänger, Sängerinnen können ihr Publikum total faszinieren mit ihren Stimmen. Das war jetzt hier ein Beispiel für ein ausdrucksvolles, temperamentvolles Singen mit Lila Downs. Sie hat einen Vater aus den USA, eine Mutter aus Mexiko und diese Mischung macht scheinbar. In Georgien geboren ist Kati Melua, aufgewachsen in England. Und diese Stimme ist wieder ganz anders, aber auch wunderbar.

Ja, was wären die Künstler ohne ihre Arrangeure oder ihre Producer oder wie auch immer, ohne ihre Band? Vorhin habe ich ein Lied gespielt von Cat Stevens, ihn als Gefühlsheld bezeichnet in den 70er Jahren, 1970 in England. 39 Jahre später hat er wieder was veröffentlicht, allerdings war er inzwischen zum Islam konvertiert und hieß jetzt oder heißt jetzt immer noch Yusuf.

Das war der frühere Cat Stevens, Yusuf. Und wir sind am Ende der Sendung schon fast angelangt. Das Gefühlsradio, ich hoffe, es hat euch gefallen und wir haben wieder viele Gefühle durchlitten und durchgefühlt. Auf jeden Fall so. Genau, zum Schluss kommt etwas von einer Rockband, so wie ich mit einer Rockband angefangen habe. Da war ja am Anfang Queen heute. Und jetzt kommt ein Lied von Metallica. Und das ist auch ein Gefühlslied. Ich verabschiede mich. Ralf Drexler war ja Mikrofon. 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

Verrückt ins neue Jahr mit einer Aufnahme, die Sie vielleicht nicht einmal als Country anerkennen können, aber wo liegt da schon die Grenze? Bei Kenny Rogers, bei Dolly Parton, bei Michael Nesmith, Silvermoon am 4. Januar 1992 und damit ein herzliches Willkommen zu einem weiteren Jahr Country Music auf Radio Regional im Country Treff mit George Strait, mit Randy Travis und mit Alabama und die Titel heißen Oceanfront Property und Let Me Try. Randy Travis singt das und Lady Down on Love, Alabama für Thomas Wiczorek in Fellbach.

Die Wedding Bells, die Hank Williams zu unsterblichem Ruhm gesungen hat, und viele, viele taten es ihm nach, auch Marty Robbins einige Jahre später, nämlich am 13. Mai 1958. Nun hat es mit dieser Aufnahme etwas auf sich. Diese Aufnahme eben haben Sie auf jeden Fall zum ersten Mal gehört, auch wenn Sie meinen, Sie hätten die Wedding Bells mit Marty Robbins auf Platte. Diese Wedding Bells eben waren ein bislang unveröffentlichter Mitschnitt einer Studioaufnahme, von denen es insgesamt 3 Versionen gibt. Den Sie kennen, diesen hier eben und einen weiteren, den Sie gleich kennenlernen werden, nachdem ich Ihnen jetzt aus technischen Gründen einen Instrumental vorstellen muss. Auch die 3. Version der Wedding Bells unterscheidet sich von der bislang bekannten in der Instrumentation. Für Freaks ein Fressen, für Marty Robbins Freaks ein ganz besonderes. Und hier ist das angekündigte Zwischenspiel mit Lester Flatt, die Feuden Banjos für Hans-Werner Pieper in Heilbronn.

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Ich gebe Ihnen nochmals meine Telefonnummer, falls Sie einen Musikwunsch haben für den Country-Treff: 07131 88 071. Das können Country-Oldies sein, das können Country-Neuheiten sein. Ich besorge Ihnen hier fast alles, ja, fast alles. Vielleicht hätte es ja eine Aufnahme sein sollen aus der neuen CD von Ricky Skaggs, You Don't Count the Cost. Das Stück habe ich Ihnen eben vorgestellt. Oder vielleicht ist es demnächst ein Musikstück aus der neuen CD von Brooks and Dunn, My Next Broken Heart. Diese CD, diese Aufnahme stelle ich Ihnen jetzt vor. Dann spiele ich eine Aufnahme von Johnny Horton, I'm a Honky Tonk Man, für Joachim Pataniak in Oberstenfeld. Ja, das waren mal die nächsten zwei Titel.

I'll catch you natürlich, when you fall, Buck Owens mit einer Aufnahme aus seiner zweiten LP, die bereits 1960 erschienen ist und jetzt als CD das Licht der Welt ein zweites Mal erblickt hat, und zwar in Japan in einer Serie von mittlerweile 7 CDs, und darüber will ich Ihnen in der zweiten Stunde des Country-Treff nach 23 Uhr mehr erzählen und natürlich auch mehr vorstellen. Auf Radio Regional hören Sie den Country-Treff, am Mikrofon Hauke Ströming.

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Sie hören den Country-Treff auf Radio Regional, eben mit einer Aufnahme von Hank Williams, Move It On Over. Und jetzt habe ich für Sie eine ganz interessante Neuigkeit. Ich habe gestern gelesen, dass die Nashvilleer Plattenfirmen 201 Country-Künstler unter Vertrag haben. Das sind 106 Sänger, 45 Sängerinnen und 45 Duos oder Gruppen. So, und nun wissen Sie, was Sie 1992 alles zu tun haben. Wenn nämlich jeder eine CD rausbringt, dann wissen Sie, was am Ende dieses Jahres sich bei Ihnen auf den Tischen, beziehungsweise auf dem Tisch, ja doch, das müssen schon Tische sein, häuft, nämlich 201 Langspielplatten oder CDs. Das heißt, drüben gibt's gar keine Langspielplatten mehr. Ich hatte Ihnen eingangs dieser Sendung zwei Marty Robbins Aufnahmen vorgestellt, zwei bislang noch nie gehörte, und nun setze ich noch eine drauf. Aus einer 5-CD umfassenden Marty Robbins Box hören Sie den Titel Shackles and Chains, ebenfalls vom 13. Mai 1958, ebenfalls bislang noch nie gehört, hier sicherlich zum ersten Mal, so klingt das halt auf Radio Regional. Und für Kurt Osberg in Tiefenbronn schließt sich dann Hawkshaw Hawkins an mit der Aufnahme Lonesome 77203.

Ich bin noch nicht eingeschlafen. Meine Telefonnummer hier im Studio ist die 07131 88071, wenn Sie noch einen Country-Wunsch haben. Hier ist Kathy Mattea, What Could Have Been.

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1: Katie Mattea, What Could Have Been und Buck Owens eben. Ich habe Ihnen in den langen Jahren Country Music auf Radio Regional immer wieder auch Musik von Buck Owens vorgestellt. Oftmals hatte das einen geheimnisvollen Hintergrund, denn die Musik von Buck Owens gehört eigentlich der Geschichte an. Seine Platten waren alle vergriffen, aber wie es so ist im Leben, soll man nie, nie sagen. Und ein bisschen euphorisch kann ich Ihnen verkünden, dass es mittlerweile 7 neue CDs mit uralter Musik von Buck Owens gibt. Seine ersten 7 LPs, unter anderem Buck Owens sings Harlan Howard, Buck Owens sings Tommy Collins, You Are For Me und On The Bandstand, sind auf 7 CDs wieder veröffentlicht worden, ungekürzt. I Got A Right To Know stammt aus seiner ersten LP, die da hieß Buck Owens, die allerdings unter dem Titel Under Your Spell Again jetzt läuft. Das ist zwar seltsam, muss Sie aber nicht weiter verwirren, falls Sie sich dafür interessieren. Die zweite LP heißt übrigens Buck Owens sings Harlan Howard. Ja, und was er da so singt, das klingt dann so. Think it over.

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Buckaroos mit einem Instrumental, Buckaroo hieß er. Und damit Sie hören, dass es auch noch etwas anderes gibt als Buckaroos-Aufnahmen, habe ich einen fast neuen Titel von Tom T. Hall eingeschoben, einen Titel von Jahre 86. Susie's Beauty Shop für Alan Pressel in Marbach. Tom T. Hall hat gesungen. Aber bei dieser Buckaroos-Serie, die übrigens in Japan erschienen ist und hier auch zu haben ist, bleibe ich noch eine Musiklänge, nämlich für einen Titel, den ich Ihnen hier überhaupt noch nicht vorstellen konnte. The Keys in the Mailbox.

Radio Regionalverkehrsservice um 23 Uhr und 34 Minuten und 35 Sekunden. Jetzt haben wir es ganz genau. Es liegen keine Meldungen vor. Wir wünschen Ihnen eine gute Fahrt.

Fünf Blätter hatte ich mir mitgebracht, fünf DIN A4 Blätter, auf denen steht Sänger, Titel, Vorname, Name, Ort. Und das sind dann die Blätter, wo ihre ganzen Wünsche draufstehen. Und diese fünf Blätter sind jetzt voll und jetzt lege ich sie auf die Seite. Und spät, aber noch nicht zu spät, gebe ich Ihnen jetzt die drei Gewinner des letzten Gewinnspiels in der vergangenen Woche hier im Country-Treff bekannt. Zunächst das richtige Lösungswort. Ich hatte gefragt nach John Denver. Wer verbirgt sich hinter dem Namen Henry John Deutschendorf? John Denver war das Lösungswort. Und hier sind nun die Gewinner. Gewonnen hat Reinhard Beck, eine Langspielplatte in Oberrixingen. Reinhard Beck in Oberrixingen. Und gewonnen, oje, Texas Trails. Klasse. Wer hat denn das geschickt? Monika Braunsdorfer in Aglasterhausen. Ein zweiter Preis, eine Barbara Mandrell LP Texas Trails. Schön, schön, schön. Amerika ist halt ein schönes Land, ne? Und einen weiteren Preis hat gewonnen Walter Gress in Stuttgart, die Loretta Lynn LP ist das. Und damit wäre dann dieses Kapitel auch geschlossen. Die Platten sind schon verpackt und gehen Anfang der nächsten Woche dann in die Post. So, jetzt gibt es noch einige Titel anzusagen. Für wen? Für Sieglinde Günther in Obergruppenbach habe ich eben diese Jerry Lee Lewis. Dieser Jerry Lee Lewis, das ist ein Zungenbrecher für mich. Der Jerry Lee Lewis hat gesungen die Aufnahme Middle Age Crazy. Und Sie erinnern sich vielleicht noch, in der Weihnachtssendung stellte ich Ihnen die CD-Neuheit von Sarah und Maybelle Carter vor, eine Wiederveröffentlichung. Und heute Abend hören Sie aus dieser CD einen Instrumental mit dem Titel San Antonio Rose und den spielt ganz allein die Mother Maybelle Carter. Und als nächstes biete ich Ihnen die Chains of Memories an mit McBride and the Right.

Ein gutes halbes Dutzend Country-Neuheiten standen heute im Programm dieses Country-Treff, eben noch Marty Brown, Every Now and Then und La Mucura mit den Texas Tornadoes, mit Freddy Fender am Mikrofon.

Lacey J. Dalton, don't try to tell me, Lacey J. Dalton. Und nun hoffe ich, dass wir heute Abend gut durchgestartet sind ins erste 92er-Wochenende. Sie hörten den Country-Treff auf Radio Regional. Musikzusammenstellung unter Mikrofon Hauke Strübing. Ich wünsche Ihnen jetzt eine gute Nacht. Bis zur nächsten Woche, bis zum nächsten Country-Treff. Alles Gute. Tschüss.

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Schön, dass ihr wieder zum Eselsohr eingeschaltet habt, der Büchersendung auf Radio Störfunk. Was erwartet euch heute? Das Buch, was ich für euch gelesen habe, trägt den Namen Udo Fröhliche und ist von Benjamin von Stuckrad-Barre. Und es wurde dieses Jahr veröffentlicht im Kiwi Verlag. Also bleibt dran!

Ja, ihr seid richtig beim Eselsohr und man hat schon gehört, aufgrund der Wortwahl, dass das schon ein sehr junges, frisches Udo-Lied war, allein schon, ja, was er so gesungen hat. Ja, ihr seid beim Eselsohr auf Radio Störfunk und ihr hört den Störfunk in und um Schwäbisch Hall auf der Frequenz 97,5 und in und um Crailsheim auf der 104,8 und natürlich im Livestream überall, wo es Internet gibt, auf www.störfunk.de. Und in unserer Störfunk-Mediathek könnt ihr eure Lieblingssendungen immer eine Woche nachhören. Ja, das Buch, habe ich ja schon erwähnt, das ich für euch mitgebracht habe, bekam ich von Armin zum Geburtstag. Ein Gruß geht an Armin raus und es heißt Udo Fröhliche und wurde von Stuckrad Barre geschrieben. Und der eine oder die andere wird es mitbekommen haben. Udo Lindenberg wurde im Mai 80. Hört sich unglaublich an, aber ist so. Und in dem Buch Udo Fröhliche erzählt der Udo-Freund und Chronist Benjamin von Stuckrad-Barre, einige kennen vielleicht das Buch von ihm Panikherz, 8 Jahrzehnte Udo-Universum. Er buchstabiert das Lindenberg-Alphabet von Alkohol über Cello, Fernweh und Rollschuhe, Sprache, Hotel und Hut bis zur Zigarre, ein Zungenbrecher. Es sind einfache biografische Kurzgeschichten über einen Mann, der die Bundesrepublik, ihre Gesellschaft, die Sprache und dadurch auch unsere Denkweise verändert hat. Nicht nur durch seine Musik, vor allem aber durch sein gnadenlos aus der Reihe tanzendes Menschsein. Und aus großer Nähe, kundig, witzig und scharfsinnig erzählt Benjamin von Stuckrad-Barre von Udo, der zum Ereignis wurde. Und mittlerweile ist er eine bundesdeutsche Institution. Und natürlich geht es in dem Buch um Aufstieg, Absturz, Wiederauferstehung, denn schließlich ist Lindenbergs Leben eine sagenhafte Heldenreise. Benjamin von Stuckrad-Barres Buch ist erstmals schon vor 10 Jahren, als Udo 70 wurde, 2016, als reich bebildertes Magazin beim Axel Springer Verlag erschienen. Und das Magazin war damals nach wenigen Wochen vergriffen. Und der Autor hat das Buch, natürlich mit Genehmigung des Verlags, für die Neuausgabe zu Udo Lindenbergs 80. Geburtstag durchgesehen, überarbeitet und sogar erstmalig auch als Hörbuch eingesprochen. Udo mag, wie jeder denkende Mensch, ein Problem haben mit dem Alter, mit dem Älterwerden. Allerdings ist festzustellen, das Alter hat ein Problem mit Udo. Irgendwie kriegt es ihn nicht zu fassen. Und bevor ich auch was vorlesen darf, spiele ich natürlich heute viele Udo-Titel. Also bleibt dran.

Ja, es ist alles im Lot auf dem Riverboat. Das habe ich auch schon lange nicht mehr gehört. Ich wusste gar nicht, dass du so gluckst. Also, willkommen zurück beim Eselsohr auf Radio Störfunk und heute mit dem aktuellen Buch Udo Fröhliche von Stuckrad Barre. Und bevor ich euch nachher auch was lesen darf, vorlesen darf, möchte ich noch ein bisschen was im Einzelnen über das Buch sagen. Und es ist ja keine Biografie, sondern ein Udo-Alphabet von A wie Alkohol bis Z wie Zigarre. Und es besteht aus 58 sehr feinfühlig erzählten Kapiteln und ist auch nicht chronologisch, sondern vielmehr eine Erzählung über Udo in verschiedenen Lebenslagen. Und das erste Kapitel heißt eben Alkohol und es geht natürlich darum, um seinen ersten Kontakt zu dieser Gesellschaftsdroge. Die sogenannte Freundschaft von Udo zum Alkohol begann schon früh, im Alter von 12 Jahren. Spielte er nämlich schon in mehreren Bands und zunächst bekam er als Gage immer eine Tafel Schokolade. Doch auch er wollte, wie seine Bandkollegen, etwas zu trinken haben. Und dann bekam er das auch. Und wenn man so ein bisschen nachliest, in der Nachkriegszeit, nach dem Ende des Zweiten Weltkriegs, in den 40er und 50er Jahren, wurde generell sehr viel Alkohol konsumiert, auch bestimmt, um das Erlebte zu vergessen. Und auch Udos Vater Gustav war dem Trinken sehr zugetan. Udo nahm der Alkohol das Lampenfieber und immer wieder schwört er in seinem Leben dem Alkohol ab, um dann doch wieder mit dem Trinken zu beginnen. Seine Ärzte gratulierten ihm, dass er die vielen Exzesse unbeschadet überlebt hat. Und das zweite Kapitel, was dann schon folgt, fand ich besonders spannend, weil um allein zu sein und um für sich neue Musik zu ersinnen und zu schaffen, fährt Udo manchmal nachts mit seinem Porsche seine Lieblingsstrecke auf der Autobahn von Hamburg nach Emden. Und er ist der Meinung, nachts sehe man mehr, weil die Kleinigkeiten ausgeblendet sind. Diese Ausfahrten haben für ihn einen meditativen Charakter. Es gibt aus diesem Buch wirklich sehr viel zu berichten und die Entscheidung, was ich heute in der Sendung überhaupt erzählen möchte, ist mir überhaupt nicht leicht gefallen und deswegen muss ich heute auch ein bisschen mehr erzählen wie sonst. Auch über die Geschichte, dass die den Namen Cello trägt und jeder kennt das Lied, habe ich gelernt, dass es der Cellistin und Schwimmmeisterin Jule gewidmet wurde. Diese ging in Udos Jugend auf das Gymnasium und kümmerte sich überhaupt nicht um Udos Avancen. Der ging ja auf die Realschule. Und heute darf das Lied in keinem Konzert fehlen. Und dass das auch nerven kann, kann ich mir sehr gut vorstellen. Aber welcher Künstler möchte schon seine Fans enttäuschen? Für mich hat das Buch Tiefgang, da Stuckrad Barre etwas beschreibt, was bestimmt jeder kennt, die gerne immer wieder einmal Lieder aus der Jugend hören. Diese Songs rufen automatisch Erinnerungen wach und gleichzeitig schmerzen sie auch, da sie uns schonungslos vor Augen halten, dass wir älter und somit dem Tod näher gekommen sind. Dann gibt es ein Kapitel, das trägt ganz groß plagiatmäßig DDR als Titel und erzählt über den vergeblichen Versuch Udos, eine Erlaubnis für die Tournee durch die DDR zu erhalten. Dafür macht er Erich Honecker die Aufwartung, schenkt ihm sogar eine E-Gitarre und eine Lederjacke. Und was erhält er im Tausch? Eine Schalmei. Die Künstleragentur der DDR unterzog Udo damals einer Prüfung und kam zum Ergebnis, dass Lindenberg nur ein mittelmäßiger Schlagersänger der BRD sei, an dem keinesfalls Interesse besteht. Was komisch ist, dass die Staatssicherheit trotzdem vorsorglich einige Akten über Udos Wirken anlegte. Und als er im Westen schon nicht mehr so populär war, da hörte man ihn im Osten noch und seine Platten wurden reingeschmuggelt in die DDR und weitergegeben. Bevor es weitergeht, noch ein bisschen Musik.

Ja, ihr seid richtig beim Eselsohr. Heute ist es keine Udo Lindenberg-Show, aber es ist natürlich viel Udo Lindenberg-Musik und das war natürlich er mit dem Panikorchester und witzigerweise war das das erste Lied, was ich damals von ihm kennengelernt habe und ich fand einfach den Text immer schon so witzig. Ja, wir sind in dem Alphabet, in dem Udo-Alphabet schon bei H angekommen und das eine H trägt den Titel Herkunft und Udo singt und sagt gern, er stamme aus Gronau an der Donau. Poesie schlägt Geografie, Fiktion schlägt Fakten. Der Fluss durch den Ort Gronau ist natürlich nicht die Donau, sondern der Fluss heißt Dinkel, aber es reimt sich halt nicht. Und das führt uns schon zu Udos Prinzip der Selbstfiktionalisierung. Im Zweifel entscheidet er sich immer für die schönere Geschichte. Und über seine Eltern hat er viel erzählt und auch gesungen. Es gibt sogar einen Plattentitel, Gustav und Hermine. Und ob alle Geschichten über seine Eltern stimmen, ist ja egal. Schöne Geschichten sind es allemal. Und eine möchte ich an dieser Stelle zum Besten geben. Denn der Vater Gustav, wie schon erwähnt, hat immer gerne ein bisschen was getrunken. Und eines Abends kommt er schwankend aus der Kneipe, stellte sich auf den Küchentisch und dirigierte mit einem Kochlöffel Verdi-Opern, die Hermine, seine Frau, auf sein Geheiß aufzulegen hatte, also Schallplatten. Und die Kinder wurden sogar geweckt und mussten mitsingen. Und man muss dazu wissen, dass Gustav wollte immer ein weltberühmter Dirigent sein. Und in seinem Berufsleben war er aber Klempner. Und für die Dauer seines Rausches war der Vater Dirigent. Und so lernt Udo früh, Träume zu haben, sind eine gute Sache. Aber wenn man sie nicht verwirklicht, werden sie lästig. Früh stirbt sein Vater und seine Mutter Hermine muss Udo und dessen drei Geschwister alleine durchbringen. Und mit 13 Jahren prägt er sein Alles klar, wenn gerade alles ausgesprochen unklar war. Alles klar ist Udos Chiffre für sich selbst erfüllende Prophezeiungen. Udo ist möglicherweise einer der wenigen Deutschen, der die amerikanische, niemals wörtlich gemeinte Begrüßungsformel »Wie geht's?« immer positiv und bejahend beantwortet. Mit »Alles klar!« Im Kapitel Hotel dreht sich alles um seinen Wohnort, das Hotel Atlantik. Seit Mitte der 80er Jahre, also schon seit über 40 Jahren, wohnt Udo nicht mehr in einer Wohnung, sondern im Hotel. Und seither gilt der Spruch »Udo L. wohnt im Hotel«. Und will man ihm schreiben, reicht sein Name auf dem Briefkuvert. Das ist wie mit der Post an den Weihnachtsmann. Und Udo, kann man sich vorstellen, ist ein sehr beliebter Gast im Atlantik. Er kennt alle Bediensteten mit Namen, verteilt großzügige Trinkgelder, nutzt das Hotel als Galerie für seine Werke, für seine Licorellos und hat sogar mittlerweile einen eigenen Kinoraum eingerichtet, die Lindenberg-Lichtspiele. Und in der Garage steht ein Trabant, der noch in Zwickau gefertigt wurde und der eben Udo gehört. Und man könnte fast sagen, das Atlantik wohnt bei Udo. Und erwähnen möchte ich auch den Abschnitt über Udos Hut, den ja jeder kennt. Denn diesen entdeckte Udo rollschuhlaufend im Jahr 1980 in New York. Es ist ein brauner Stetson, ein bisschen ein Cowboy-Hut, ein bisschen ein Detektivhut. Und inspiriert durch Udos jahrelange Huterfahrung wird der spezielle Hut für ihn heute bei der Hutmanufaktur Meiser im Allgäu hergestellt. Und ob ihr es glaubt oder nicht, der Ort, in dem der Hersteller seinen Sitz hat, heißt Lindenberg. Manchmal ist die Realität besser als die Fiktion. Ja, es gibt wirklich fast aus jedem Kapitel etwas, was sich lohnt zu erwähnen, aber ich möchte euch ja einfach neugierig machen auf dieses Buch, das sich mit 255 Seiten schnell lesen lässt. Und bevor ihr nochmal Musik hört und dann auch eine Lesung von mir, jetzt noch die Geschichte über das Kaugummi-Kauen, weil das fand ich so witzig. Und wie man sich's vorstellen kann, fand das Kaugummi seinen Weg zu Udo durch die Amerikaner, die Befreier nach dem Zweiten Weltkrieg. Die Generation von Udos Vater sah das natürlich überhaupt nicht so und fand das auch gar nicht so cool wie Udo, der heute noch
Unmengen von Kaugummi-Dragés in sich reinstopft. Er nimmt immer gleich zwei in den Mund, auf denen er dann stundenlang rumkaut. Und wenn er richtig im Denkprozess ist, steckt er immer mehr in sich rein. Und wenn er dann auf einmal angesprochen wird, dann kann er gar nicht klar reden. Dann klingt das so, wie wenn er komplett betrunken wäre. So, und jetzt spielen wir noch ein bisschen Musik, bevor ich dann euch was vorlesen kann.

Ja, das war Udo Lindenberg mit Apache. Ihr seid immer noch richtig beim Eselsohr. Heute lese ich euch jetzt endlich etwas vor aus dem Buch von Benjamin von Stuckrad-Barre, O du Fröhliche. Und das Kapitel, was ich ausgewählt habe, heißt eben auch Körper. Und das habe ich ja vorhin auch erwähnt, dass er ja mit seinem Körper im Grunde genommen schon immer Raubbau getrieben hat. Also. Und danke an den Kiwi Verlag, der hat dieses Mal sogar gesagt, toll, dass Sie das Buch vorstellen, Sie dürfen 5 Minuten lesen. Ich war ganz gerührt. Ein Gesicht meldet sich zurück, vermerkte Udo lapidar, als er plötzlich wieder gut aussah. Gewiss, manches fehlt, wenn man von 2,5 Flaschen Whisky täglich umstellt auf 3 Kannen Kräutertee. Eine der Belohnungen des Sauverzichts aber ist, dass im selben Maße, in dem man seine Umwelt wieder konturierter wahrnimmt, was nicht nur von Vorteil ist, der eigene Körper wieder in Form kommt. Gegessen hat Udo nie gern oder viel, aber vom Saufen war er ein bisschen fett geworden. In seinen eigenen Worten, Trinkerbäckchen, Schweißkörper-Tanzbärchen, Elvis-Endstadium, ne? Udos gesungene Bitte um Entschuldigung an seinen eigenen Körper kam spät und doch verfrüht. Ey, du, mein armer Körper, was habe ich dir schon alles angetan? Sang er 2003 und resümierte, ich war für dich kein guter Bodyguard. Um da noch schön noch ein bisschen weiterzumachen mit der Selbstzerstörung. Wieder mal wusste eines seiner Lieder mehr als Udo selbst. Mein Body und ich, hieß es und war, von heute aus betrachtet, unzweifelhaft die Brücke ins große Spätwerk. Nur bemerkte das weder Udo noch sonst irgendwer. Über diese Brücke wollte kaum mehr jemand gehen. Und ihn selbst, in seiner damaligen Form, die keine mehr war, hätte diese Brücke wohl auch gar nicht getragen. 2 Jahre später aber beschloss Udo, ab in die Lebensänderungsschneiderei. Jetzt Dr. Fittmann, ne? Und so geschah es. Udos äußerliche wie innerliche Entschlackung, die Wiederfreilegung seiner Konturen, konnte nun auch musikalisch ins Werk gesetzt werden. Wir können uns diesen Vorgang verbildlichen als archäologische Ausgrabung eines prähistorischen Artefakts. Ein untergegangenes, ja in jeder Hinsicht verschüttetes Geniefossil wird schichtweise vom Schutt der über es hinweggegangenen Zeit befreit. Zunächst mit groben Gerätschaften, schließlich mit ganz feinen Pinseln. Das Ausgrabungsteam bestand aus jungen Kollaborateuren, die den Mut hatten,

Udo mit etwas ganz Heiklem zu konfrontieren, seinen frühen Platten. Jetzt aber war dies kein Vorwurf, da alte Hits und frühe Meisterwerke ja immer auch sind. Nein, jetzt war es ein Ansporn, nicht zu werden wie früher, aber da anknüpfen, wo einen die guten Geister verlassen und die bösen übernommen hatten. Der englische Begriff für das Gesamtwerk eines Künstlers in diesem Zusammenhang ist interessant, Body of Work. Wenn der inflationär gebrauchte Terminus Gesamtkunstwerk auf einen Deutschen zutrifft, dann gewiss auf Udo. Und so finden wir seine Biografie und sein Werk immer auch gespiegelt in seiner jeweiligen Erscheinungsform. Man kann sich mit chronologisch sortiertem Udo-Fotos ein herrliches Evolutionsdaumenkino basteln. Die Entwicklung jedoch ist kein lineares. Aufwärts, es geht hoch und runter, dann wieder hoch, die Verläufe sind steil. Wie jeder große Künstler kennt Udo alle Extremzonen, nur niemals das Mittelmaß. Früh vollendete Meisterschaft mit noch kindlichem Gesicht und Körper, dann vor der Zeit gealterte Wasser- bzw. Wodka-Leiche im Kreativsiechtum, kurz vor Erreichen des Renteneintrittsalters schließlich das unerwartete Hyper-Comeback mit engen Hosen in Kindergrößen. Aufgewachsen in Provinz und relativer Armut, früher Reichtum, als Grand Hotel Suiten Dauerbewohner und Metropolenhüpfer, zwischendurch kurz mal fast pleite, heute wohlhabender denn je. Uns Mittelweg Pauschalreisenden mit unseren Vollkasko-Biografien schier unbegreiflich, dass er dabei nie komplett die Nerven verlor, sondern stets ganz Udo blieb und die äußeren wie äußerlichen Faktoren immer als solche begriff. Diese wundersame Selbstgewissheit ist wohl nur dem vorbehalten, der wie Udo das Leben wirklich als Spiel begreift und sich selbst als sein größtes, permanentem Wandel unterzogenes Dauerkunstwerk. Der eigene Körper und dessen Beschaffenheit sind bei solch rigoroser Vorgehensweise nicht nur Resultat der Kunst und des damit verbundenen Lebens, sondern sogar weiteres, ja finales Ausdrucksmittel. Wie auch immer man sein Leben gestaltet, die Jugend ist vorbei, sobald man sie wertzuschätzen weiß. Und wessen vorrangiger Trumpf die Jugendschönheit ist, dem fehlen später die Joker. Vielleicht ist es so, wer wie Brando und Elvis schon als Schmetterling zur Welt kommt, dem steht dann nur noch die Rückwärtsentwicklung offen, zur Verpuppung und also in die Groteskverfettung. Hingegen Udo und Karl Lagerfeld, die beiden wohl größten deutschen Selbsterfindungsextremisten, hatten nicht das Problem, als klassische Schönheiten gestartet zu sein. Sie sahen immer eher interessant aus als konventionell hübsch. Deshalb stand ihnen der Rückweg offen. Oder genauer, die Transformation in eine Figur seltsamer Zeitlosigkeit, mit leichtem Strich zu karikieren, ja von sich selbst in Arbeit am eigenen Körper willentlich karikierten Strichmännchen, Kunstfiguren aus eigenem Recht. Udo kokettiert gern damit, dermaleinst den Club der 100-Jährigen zu eröffnen und ganz zum Schluss dann auf See Him Die Tour zu gehen. Nichts darin klingt nach heutigem Stand unwahrscheinlich. Und ich finde, das beschreibt sehr schön, wie eigentlich der Stuckrad-Barre das schreibt. Und jetzt gibt's noch ein bisschen Musik von dem neueren Udo.

0: 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Super Cooper! Udo!
1: Ja, das war Udo mit Alice Cooper. Finde ich auch einfach super. Gefällt mir echt gut. Ja, was gibt es über Benjamin Stuckrad-Barre zu berichten? Ganz viel eigentlich, aber ich habe so ein bisschen was ausgewählt. Und er entstammt einer adeligen Beamtenfamilie von Stuckrad. Und warum Barre? Weil ab dem Jahr 1932 führte sein Großvater durch Übertragung des Geburtsnamens seiner Mutter den Doppelnamen Stuckrad-Barre. Ja, Benjamin wurde als jüngstes von vier Kindern des Pastors Jobst von Stuckrad-Barre und dessen Frau Elisabeth in Bremen geboren. Und bereits seit 1993 ist er schriftstellerisch tätig. Nach dem Abitur 1994 in Göttingen zog er nach Hamburg und begann ein Studium der Germanistik. Und das Geburtsjahr habe ich vergessen zu sagen, der ist 1975 geboren. Ja, und nach verschiedenen Praktika, unter anderem bei einem Plattenlabel oder beim Norddeutschen Rundfunk und der TAZ, folgte unter anderem eine Anstellung als Redakteur bei der deutschen Lizenzausgabe der Zeitschrift Rolling Stone. Und dann hatte er einen Debütroman, das heißt, der hieß Soloalbum, habe ich nicht gelesen. Aber er entwickelte sich dadurch zu dem neuen deutschen Popliteraten der 90er Jahre. Und unterstützt wurde dieses Image von medienwirksamen Auftritten, unter anderem mit Christoph Schlingensief, der ja ein Autor und Auktionskünstler und Film- und Theaterregisseur war. In dieser Zeit konsumierte Stuckrad-Barre in großem Umfang Rauschmittel. Er bekannte sich einige Jahre später öffentlich dazu, zu seiner Alkohol- und Kokainsucht und war Protagonist der 2004 gesendeten Dokumentation Rausch und Ruhm von Herlinde Kölbel. Ich bin froh, dass ich das nicht gesehen habe, weil mir hat schon das Buch Panikherz gereicht. Und hier ließ er sich von Kölbel dabei filmen, wie er in seiner völlig heruntergekommenen Wohnung versuchte, mit Depressionen und den körperlichen Folgen des Entzugs fertig zu werden. Dies galt auch für den Aufenthalt in einer Spezialklinik und die ersten Wochen in einer Wohngemeinschaft für Suchtkranke. Nach eigenen Angaben lebt er seit über 20 Jahren abstinent vom Alkohol und Zitat, Alkohol war bei mir nie so das Problem. Es waren die Substanzen, die als harte Drogen bezeichnet werden und in meinem Hirn ist das offenbar miteinander verknüpft. Der eine Rausch würde, einmal hereingebeten, dem anderen mitteilen, wo der Schlüssel ist und flugs würden sie mir gemeinsam die Bude auf links drehen. Erwähnen möchte ich noch, dass er im Jahr 2014 Talkshows gemacht hat beim RBB und in den Talkshows besuchte er Prominente und er wusste aber vorher gar nicht, wen er besuchte und einer dieser Prominenten war natürlich Udo Lindenberg und unter anderem Lars Eidinger und Jimmy Blue Ochsenknecht. Und wie schon erzählt, im April 2026 erschien das Buch Udo Fröhliche, das eben eine überarbeitete Biografie und Udo-Lexikon ist. Und auch sehr gut gerankt wurde. Ja, erwähnen noch möchte ich das Buch Panikherz, was ich nur zu Ende lesen konnte, weil ich wusste, der Autor überlebt diese Drogenexzesse. Und noch wach, alle im Kiepenheuer und Witsch Verlag erschienen. Ja, und bevor ich dazu euch noch meine eigene Meinung sage, muss natürlich Cello kommen.

0: Ja, ihr seid immer noch beim Eselsohr und das ist einfach die Lieblingsversion von Cello von mir. Und was ist meine Meinung zu dem Buch? Ja, vor der Lektüre habe ich echt gedacht, was will ich noch über Udo Lindenberg lesen? Der ist mir doch seit meiner Jugend bekannt. Aber nach der Lektüre fühlte ich mich ihm plötzlich viel stärker verbunden. Und rückblickend hat er mich doch wohl viel mehr beeinflusst, als mir bewusst war. Seine Art, sich auf der Bühne zu bewegen, sich zu kleiden, seine Haarlänge, sein Anderssein-Wollen, fand ich immer bewundernswert. Sein Geschminktsein als Mann in der Zeit. Und als Udo erwachsen wurde in den Jahren, war es überhaupt nicht selbstverständlich, Rockmusik im Radio hören zu können. Und auch in meiner Jugend teilte ich den Plattenspieler im wöchentlichen Wechsel mit meinem jüngeren Bruder. Und heute ist Musik einfach immer und überall verfügbar. Wie genial ist das denn? Ich finde das einfach großartig. Beim Lesen über Udo fielen mir dann auch die Worte meiner Mutter ein, die das Glück hatte, Udo einmal persönlich kennengelernt zu haben. Und sie war natürlich, wie man sich denken kann, nie ein Udo-Fan. Aber sie sagte im Anschluss, der war so höflich zu mir, einer alten Frau, und so nett und so sympathisch und zugewandt. Mir hat der Schreibstil von Stuckrad Barre und die feinfühlige Erzählweise sehr gefallen und ich habe Udo neu kennengelernt. Eine ganz klare Leseempfehlung für alle diejenigen Leser und Leserinnen, die sich für Udo interessieren, aber auch Menschen, die bislang nicht an ihm interessiert sind, könnten ihn durch die Lektüre wertschätzen. Ja, und jetzt geht meine Zeit schon zu Ende und ich habe das Zitat auch schon parat und der Gruß geht raus an Susanne, die mir folgendes Zitat geschickt hat. Ganz kurz und knapp, zu Hause ist da, wo deine Bücher sind. Ja, und bevor ihr dann endlich diesen Titel noch hört, Mein Body und ich, dann wollte ich mich nochmal bedanken fürs Zuhören und ihr könnt die Sendung eine Woche in der Mediathek nachhören auf www.störfunk.de gehen, runterscrollen bis zum Donnerstag und rechts, bis ihr den Esel findet. Oder aber am Montag wird es um 13 Uhr im laufenden Programm wiederholt. Oh mein Gott, es ist einfach warm. Ja, passt auf euch auf, lest und bleibt gesund. Und ja, vielleicht hat ja doch der eine oder die andere endlich mal den Mut, mit seinem Lieblingsbuch in meine Sendung zu kommen. Es würde mich sehr freuen, weil es ist einfach immer schöner, wenn man zu zweit ist. Ja, jetzt muss ich das, mein Body und ich, das geht aber nur 4 Minuten und ich habe noch 10 Sekunden, um es aufzurufen. Und ja, macht's gut, bleibt gesund, passt auf euch auf. Tschüss. Da da da da da da da.
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Ihr hört Lost Fucking Songs und jetzt gibt's Musik vom Mr. Robbie Fucking Williams, den ich am Dienstag, Montag live gesehen habe. Viel Spaß damit mit Robbie Williams und danach, wir haben heute einen Special Guest, der Flo ist wieder da, der erzählt uns dann noch was zum Summer Breeze. Viel Spaß!

0: Herzlich willkommen bei Lost Songs auf
1: Radio
0: Störfunk
1: aus Schwäbisch Hall.
0: Hall, Hall, Hall, Hall.
1: Wir könnten es mal umbenennen in Schwäbisch Hell.
0: Rock'n'Hell, Schwäbisch Rock'n'Hell, baby.
2: Ich sag nur, Hall ain't the bad place to be.
0: Yes, yes, yes,
3: very
0: you didn't.
3: Very true, my friend. Very true.
0: Very true.
2: Ein Songspieler.
0: Ja, und wir begrüßen hier recht herzlich unseren Schlaumeier Flo. Ja.
2: So, servus.
3: Unseren Gast-DJ.
0: Hervorragend ist das, hervorragend.
1: Ja, und
0: Herr und Frau vorragend.
1: Mir gegenüber, DJ Joxe.
0: Juhu.
1: Juhu.
0: Ich hab letztes Mal schon, bin ich schon hier gesessen. Ich find's gut, ja. Da bin ich am Fenster und... Weil ich muss keine Technik machen.
1: Alle
0: Fehler gehen direkt auf der Sascha heute, wenn was nicht geht.
1: Das ist richtig,
0: sofort anrufen und beschweren.
3: Die Technik. Mal sehen, wie wir sie heute im Griff haben. Letzte Woche die zweite Stunde zusammen mit unseren Freunden.
0: War fantastisch.
3: Better Together. Da hatten wir dann ein paar F-Ups, aber wir haben es im Griff gehabt.
0: Eigentlich
3: die Musikauswahl war gut.
0: Also ich kann nur sagen, erste Stunde fehlerfrei. Ja.
3: Ja. Also wer da nicht zugehört hat, die zwei Stunden, der hat was verpasst. Es war eine schöne Show. Geil. Und wir werden das, haben wir schon festgestellt,
0: muss wiederholt werden.
3: Wahrscheinlich noch dieses Jahr im Winter.
0: Grüße gehen raus an Chris und Yannick.
3: Ja, es war.
0: Ihr kommt ja heute wahrscheinlich nicht.
3: Nee, heute sind sie nicht dran.
0: Sehen wir uns nächste Woche, hoffentlich.
3: So, und wir sind gestartet mit Mr. Robbie Williams.
0: Der Mr. Fucking, wie du ja gesagt hast.
3: Robbie Williams, stellt er sich bei jedem Live-Konzert vor.
0: Okay.
3: This is Mr. Robbie fucking Williams and this is my ass and this ass belongs to you for the next 2 hours.
0: So macht er das.
3: So macht er das. Und wie gesagt, ich war in Luxemburg beim Robbie Williams Live-Konzert, die Britpop-Tournee ist das, benannt nach seinem letzten Album, das er Anfang des Jahres rausgebracht hat. Da möchte ich mich bedanken bei der Jette Kaiser von A-Promotions Luxemburg, die das ermöglicht hat. Die organisieren immer so im Juli eine Reihe Live-Konzerte auf dem Parkplatz der Messe Luxemburg. Da haben jetzt das Konzert mit dem Robbie war am Montag, am Sonntag haben die Gorillas gespielt und direkt am Dienstag Jamiroquai.
0: Ey, schick.
3: Ja, ja. Offspring war auch schon da und ich glaube jetzt am Wochenende kommt die Katy Perry.
0: Ach du schöne Scheiße.
3: Ich kann das nur empfehlen, die Location. Luxemburg ist von Schwäbisch halt gar nicht so weit weg. Also man fährt 3,5 Stunden. Man könnte theoretisch, weil das ist das Geile an Luxemburg.
0: Also ungefähr 2 bis 3 Mal Wacken. Ja.
3: Wie meinst?
0: Luxemburg, von der Dauer zur Fahrt.
3: Ja, doch viel schneller.
2: Die Getränkepreise?
3: Das Bierle 0,5, 8 Euro.
0: Schnäppsche.
3: Ja.
2: Halt, das ist so wie im Skifahren, oder?
3: Ja, wie im Skifahren, ein gutes Bier. Das Geile an der Location ist, es ist ein großer Parkplatz. Also stehen für das ganze Konzert ist anstrengend, aber es gehen nur 16.000 Leute da rein. Also die verkaufen nur 16.000 Tickets. Das heißt, es ist eine riesige Bühne, man steht gefühlt immer in der 1. bis 10. Reihe. Also es ist eine super Stimmung. Es gibt genügend Getränkestände, Verpflegungsstände, das passt alles. Toiletten, ein bisschen schwierig, da stehen ein paar Dixies rum. Also wenn man da hingeht, steht man schon eine Weile an. Das könnte sie besser machen, aber sonst ist das echt super. Und das Geile an Luxemburg ist, der komplette öffentliche Verkehr, Busse, Bahn und Straßenbahn, alles umsonst. Für jeden Einwohner, für jeden Touri, für alle, die in dem Land sind.
0: Du erzähl doch das mal an Merzer Fritze.
3: Ja.
0: So ein kleiner Hinweis, so, weißt
3: du? Wir sind halt, ich glaube, das scheitert immer daran, dass wir 80 Millionen Einwohner sind, plus alle Touris und Luxemburg, keine Ahnung, aber das wird keine Million sein, oder?
2: Ich würde sagen, der Prozentsatz an Superreiche ist dort auch ein bisschen höher.
3: Der ist deutlich höher. Der wird
0: Deutschland den höchsten Anstieg an Milliardären weltweit hatte. Die letzten Jahre.
2: Aber die zahlen die Straßenbahn nicht.
0: Ja, weil sie Säckel sind. Reiche Säckel.
3: Und ich glaube, die könnten es sich leisten. Das ist richtig. Ja, von dem her würde das gehen. Aber falls ihr nach Luxemburg fahren wollt, ihr könntet in Schengen, das ist so die erste Grenzstadt, wenn man von Schwäbisch Hall Richtung Westen nach Luxemburg fährt, da kann man sein Auto auf dem Parkplatz abstellen und dann dort schon direkt in die Bahn oder in den Bus einsteigen. Von dort ist es noch eine Dreiviertelstunde bis Hauptstadt Luxemburg. Also lohnt sich auf jeden Fall. So, jetzt zum Robbie. Ich muss sagen, es war ein sehr geiles Konzert. Er ist super gut drauf. Er wird immer emotionaler. Also er erzählt viel, aber er ist ja auch nicht nur eine Band, ein Sänger, der da die Show runterreißt, sondern er ist selbsternannter King of Entertainment. Er will der größte Entertainer der Welt sein und er macht da, das ist eine Show, er erzählt viel, aber er erzählt viel Angenehmes, er hat eine super Aussprache, sein Englisch ist verständlich. Er macht Witze, er erzählt natürlich immer mehr über seine Familie. Er ist inzwischen ein Familienmensch, hat 4 Kinder mit seiner Frau Ada, der amerikanischen Schauspielerin ist sie, glaube ich. Und da erzählt er viel. Und das Konzert fängt eben an. Ich finde, das ist einer der geilsten Opener, den man überhaupt bringen kann. Let me entertain you. Der hat eine Wahnsinns-Liveband dabei. 6 Tänzerinnen, 2 Background-Sängerinnen. Das ist einfach eine Wahnsinns-Show. Wir haben gehört, Let Me Entertain You in der Live-Version von 1995. Ich glaube, das war London. Und hinterher eine Single vom Album Britpop, das Anfang des Jahres rauskam, Pretty Face. Aufgehört hat er natürlich auch in Luxemburg mit Angels. Ohne das.
0: Und Schmusesong.
3: Er hat dann seine 14-jährige Tochter auf die Bühne mitgeholt, hat es mit ihr Arm in Arm gesungen, beziehungsweise bei Angels. Muss er eigentlich nicht singen, das singen
0: alle anderen.
3: Dort die 16.000.
0: Ja. Ich habe auch guckt jetzt gerade geschwind. Ja. 670.000 waren es 24.
3: Ein also in Luxemburg.
0: Circa 700.000.
3: Ja.
0: Ja, da hat Hamburg schon mehr.
3: Ja, ja. Ja, ja, das sieht man, das ist dann wahrscheinlich durch die Dichte der Millionäre auch in Luxemburg.
0: Ja,
3: einfach finanzierbar. Der Fürst wird auch nicht gerade am Hungertauch nagen, der Großfürst.
0: Doch, das ist ein ganz armer, Kerl. Der muss Dosenbier trinken, immer Dosenbier.
3: Von dem kriegt man wenig mit, also Königsgeschichte
2: ein
3: und so.
2: Ein armer Mann.
3: Ein armer Mann.
0: Besser arm dran als arm ab, sage ich euch. Und jetzt bin ich auch der Karlauer König nach dem Flo Forine.
2: Ich will es nicht sagen.
3: Also, falls ihr die Chance habt, wobei die Britpop-Turnier ist demnächst abgeschlossen, das Konzert in Deutschland, es gab nur ein einziges in Düsseldorf, das war jetzt schon. Er spielt, glaube ich, noch in Lissabon, geht nach Spanien und dann zurück nach England. Müsst ihr mal schauen, aber Robby, 52 Jahre alt, der ist noch lange nicht am Ende. Also der wird
0: hoffentlich,
3: noch ein paar
0: hoffentlich
3: Mal auf Tournee kommen, bin ich mir sicher. Kurz zu den Support Acts, die waren mir völlig unbekannt, aber doch auch ziemlich geil. Angefangen hat's mit The Lottery Winners aus Manchester. Eine Band, die 2008 schon zusammengekommen sind, aber erst 2020 ihr Debütalbum rausgebracht haben. Könnte daran liegen, der Sänger hat es erzählt, er war auch ziemlich gut drauf auf Alkohol und Drogen. Seit 4 Jahren trocken und der Robby ist sein größtes Vorbild, weil auch der Robby hat es wohl geschafft, mit Hilfe seiner Familie und seiner Frau, dass er keine Substanzen exzessiv mehr zu sich nimmt. Und deswegen, die kennen sich wohl sehr gut. Robby kommt ja aus Stoke-on-Trent, auch nicht so weit von Manchester weg. Mhm. Deswegen hat er die Band dabei, die ist auch auf der kompletten Tournee dabei. Da hören wir gleich den Song You Again vom aktuellen Album von 2025 von der Band. Die zweite Band war die Irin C-Matt, Chiara Mary Alice Thompson. Die ist sehr witzig. Googelt die Frau mal, geht auf YouTube, zieht euch die Songs von C-Matt rein, C-M-A-T. Hammer. Richtig gute, witzige Musik. Da hören wir I Wanna Be a Cowboy Baby. Ein schöner Country-Song von 2020. Und dann darf der Flo mal an den Start, würde ich sagen. Aber jetzt.
0: Ja, ja, die kann auch inzwischen schießen, vielleicht.
3: Ja, ja,
0: da könnt ihr kabelmäßig umsticken.
3: Ihr könnt uns auch Mails schreiben.
0: Mails sind immer willkommen. Anrufe auch. Ihr könnt auch vorbeikommen.
3: Ja, macht es.
0: Immer die Studiogebühr halt mitbringen, wer vorbeikommt, ganz klar.
3: So sieht's aus. Ja. Ihr wisst Bescheid.
0: Ihr wisst Bescheid.
3: Jetzt kommt der Lottery Winners und direkt hinterher C-Matt. Viel Spaß.
4: Die

0: Also ich weiß es von mindestens zwei Kumpels, die... Dann machen wir auch Grüße, hauen wir da gleich raus. An der Mimi hauen wir Grüße raus, der glaubt demnächst zum ersten Mal auf so einem Pferd sitzt, hat er mir erzählt.
1: Echt?
0: Ja. Und genauso gehen Grüße an einen möchtegern Cowboy raus, an der Käfer. Und ich glaube von beide zu wissen, die wollen Cowboys sein, seit sie, wie heißt die Serie? Ich weiß nicht, ob die auch noch von euch gesehen hat. Yellowstone?
2: Yellowstone, gerade wollte ich drauf sagen, ja. Ich will nicht Cowboy sein.
0: Ich hab's nicht gesehen. Ich hab die Serie noch
2: weil
0: gesehen.
2: Weil Yellowstone, wenn du das gesehen hast, weißt du genau, Cowboy ist zwei Möglichkeiten. Entweder ihr gehört die fucking Ranch oder und du gehörst zu der Familie ja. Oder du bist der Arsch.
0: Okay.
2: Ja, so
0: wird
2: sieht's
0: da, wird
2: aus.
0: Da auch viel umbracht und so Scheiße.
2: Naja.
0: Was? Okay.
2: Vor allem die Cowboys werden entsorgt, die wo ein wenig so ausbrechen und wo nicht so auf Spur sind ja, mit der Politik der Farm und dann abhauen wollen und gehen wollen. Die werden dann zum Bahnhof fahren quasi, nur kommen die halt da nie an.
0: Also Mimi, hast du gehört? Deswegen, wir bleiben lieber auf unsere
2: Stahlpferde.
0: Steelhorses.
2: Ja, genau. Stahlpferde.
0: Das ist doch, ob die sicherer sind, ist eine andere Frage. Aber
2: können wir auch gleich laufen lassen.
0: Steelhorses.
2: Dead or alive, baby.
0: Ja, und gerade habe ich es nochmal erzählt, um das zum Abschluss zu bringen. Robbie Williams, immer wieder empfehlenswert. Ich habe ihn zusammen mit der Tina tatsächlich jetzt in Luxemburg zum 7. Mal gesehen, seit 2001. Einmal 2011, auch schon wieder eine Weile her, 15 Jahre, damals bei der Reunion mit Take That. Die Reunion war nur ganz kurz für ein Album, für eine Tournee und
2: immerhin.
0: Dann war es wieder vorbei. Aber das war damals auch ein geiles Konzert im Olympiastadion, weiß ich noch, in München. Ich werde mit dem Mann wahrscheinlich alt werden und wenn er das nächste Mal auf Tournee kommt, werde ich mir das schon auch wieder reinziehen. Und vielleicht wieder in Luxemburg, weil
2: Luxemburg.
0: 16.000 Leute, das ist ein gemütliches Festival.
2: Gut, gemütlich ist bei mir 500 bis 1000, aber ja, da sind wir ja, gehen ja die Meinungen auseinander.
0: Bei mir ist 16.000 gefühlt wie 500 bis 1000.
2: Gut, da kann man wieder Save the Core empfehlen, ja.
0: Ja.
2: Handliche Größe, tippodoppo.
0: Muss wohl sehr geil gewesen sein am Samstag. Der Seppe hat erzählt, geile Stimmung, absolut cool. Vorverkauf ist schon wieder gestartet, also da könnt ihr euch auch mal schon wieder reingucken. Bands sind noch keine bekannt für nächstes Jahr, aber Termin steht und die Save the Core-Seite.
2: Mir würde es sehr interessieren, wie Sex Pistols war.
0: Ja.
2: Ob das noch irgendwas vom Flair der alten Tage hatte oder eben nicht.
0: Mhm.
2: Es würde mich schon interessieren.
0: Wir müssen mal das Seppi einladen, dann soll der da mal
2: richtig drüber
0: erzählen.
2: Richtig, den bringst du mal mit.
0: Dann holen wir mal rein, die Show.
2: Vielleicht nächste Woche. Da muss Rede und Antwort stehen.
0: Ja. Aber jetzt geht's weiter. Der Flo hat ja gesagt, er hat uns fette Musik mitgebracht. Und zwar, da machen wir auch gleich nochmal Werbung fürs Summer Breeze. Das genau. Jetzt in, heute in 6 Wochen. 5 Wochen?
3: Ja,
0: Flo?
3: 4.
0: Das ist gar nicht mehr. 4 Wochen?
3: Ja.
0: Sind wir schon dort, gell?
3: Ja, genau.
0: Ich
3: weiß nicht, ob ihr es schon mal erzählt habt, aber wir gehen da alle nah.
0: Zum ersten Mal?
3: Ich war schon mal für ein Day-Ticket,
0: ja,
3: wo
0: Wacken
3: wegen Schlamm für mich ausgefallen ist. Oder für uns.
0: Ja, für uns alle.
3: Und jetzt haben wir halt mal gesagt, ob der kurzen Anreise wählen wir mal das nahe Festival.
2: Richtig, das ist ja wirklich nah.
3: Manche Leute sagen, da regnet es nie.
0: Ja.
3: Das stimmt
2: ja.
3: Meistens nicht.
2: Bei Wacken gibt es... Rain or Shine oder Dustormat, ja, also kannst du so oder so sagen, ja, aber es gibt nur die zwei Möglichkeiten, ja. Dazwischen gab es, glaube ich, auch noch nie was.
3: Doch, gab schon.
2: Entweder das Bolle heiß
0: du, nee,
2: oder Piss.
3: Es gab schon Mittel.
2: Habt ihr auch schon kagelt?
0: Ja.
2: Hagel?
3: Ja, das hat mal eine Band gespielt, die Hellstorm Kaiser.
0: Ja. Aber ich weiß gar nicht, ob bei denen gutes Wetter war oder schlecht.
3: Keine Ahnung.
0: Kann ich mir auch
2: die müssen eigentlich ihr Wetter mitbringen. Und
0: aber dort haben wir wirklich alles erlebt. Von Sintflut bis Hitzewelle. Gemischt im gleichen Jahr. Also da oben hast du gefühlt auch manchmal alle 4 Saisons an
2: einem, so irisches Wetter meinst du?
0: Tag, ja.
2: Westküste Irland, aber
0: es bläst halt drüber.
3: Ja,
0: es ist auch schnell wieder schön.
3: Aber letztes Jahr hat es halt dann 5 Tage lang durchgeschifft.
2: Ja, das kannst du vergessen.
3: Ja. Das war richtig ätzend.
0: Ah, das war ätzend. Aber so, zum Summer Breeze. Welche
3: genau,
0: Bands hast du mitgebracht?
3: Genau, Summer Breeze. Ich höre mir ja eigentlich so zu so alle Bands mal so an.
0: Ja.
3: Um dann auch eine schöne Liste für mich oder wer joinen will, natürlich auch für die anderen zu erstellen. Ich habe jetzt heute ein paar Bands, die ich wenig kenne, rausgesucht. Deutsche Bands. Da fangen wir mal an mit Fireborn. Das ist so ein bisschen, ja, das glaube ich, gefällt uns alten Leuten schon ein bisschen gut. Ja.
2: Fireborn ist also, deutsche Band. Ihr sprecht von euch, ich bin ja jung.
3: Deutsche Band aus Lörrach. Und ich mache klassischen Hard Rock Metal, irgendwo da dazwischen liegt das.
2: Lörrach, runter bei Fribourg.
3: Genau. Ja, genau, da kommen die her. Und ich würde sagen, danach hauen wir gleich einen raus. da spielt dann die Band, jetzt habe ich den Namen vergessen, nee, wir spielen danach, spielen wir Zerre, nee, stopp, zuerst spielen wir Kadaver. Oh, also nicht, ja, nicht Kadaver, sondern Kadaver. Ah. Ja, auch eine Rockband, die sich an 70s orientiert ein bisschen. So Black Sabbath, Led Zeppelin, aber doch sehr eigenständig. Seit 2010 gibt es die. Die sind sehr geil, finde ich. Das ist für mich ein Highlight am Samstag. Und danach...
0: Ja, wir machen einen kleinen Triple, würde ich sagen.
3: Genau,
0: oder?
3: Und danach haben wir ein bisschen, da gibt es ein bisschen was auf die Ohren.
2: Oh, jetzt kommt der Brett.
3: Da habe ich jetzt Zerre dabei. Zerre hat vor ein paar Wochen im Club Alpha gespielt, bei dem Festival, das da war, wo keiner mit mir mitgegangen
2: ist. Grüße gehen raus,
3: Tonic. Das war sehr, sehr geil. Die kommen aus Ulm. Und von denen gibt es auch einen Song.
0: Und die sind auch beim Summer Breeze.
3: Die sind beim Summer Breeze. Die sind beim Summer Breeze.
0: Geil, also.
2: Coole Geschichte.
3: Fangen wir an mit Fireborn, oder?
2: Haben wir raus die Bude.

0: Wow! Ja.
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0: So, ja. Und das zum Schluss, das haben wir noch nicht angekündigt gehabt, das war jetzt die Band Wolverine aus Österreich. Spielen auch am Summer Breeze. Haben wir letztes Jahr in Wacken verpasst, weil es echt ganz schön sauweit war bei tiefem Matsch, um 9:30 nachts noch dahin zu latschen. Mhm. Da sind wir lieber an der anderen Bühne geblieben.
1: Ha. Aber ich muss sagen, die Vorfreude steigt, Flo. Danke für
0: massiv,
1: die gute Auswahl.
0: Massiv.
1: Ja. Absoluter
0: massiv.
1: Hammer.
2: Ein Träumchen. Und die letzte Band, da ist klar, da werde ich hingehen.
1: Massiv.
0: Ja. Das wollten wir doch jetzt noch spielen.
2: Massive Wagons kommt jetzt.
1: Ah, oh, cool. Was für eine Überleitung.
2: Wer kann, Leute.
1: Wer es bei uns regelmäßig zuhört, weiß es natürlich, dass Massive Wagons auch beim Summer Breeze dabei ist.
2: Ja, so sieht es nämlich aus. Warte, ich mache noch einen Scherz.
1: Vorbilder.
2: Ich muss noch einen Scherz machen. Mal Stage Books.
1: Australien? Kommen die auch aus Australien, Airborne?
0: Ich glaube, keine Ahnung.
1: Ich glaube,
0: also ich finde Airborne ein bisschen langweilig.
1: Ha?
0: Aber.
2: Ah, ich da bitte hin, ich will schon sehen.
0: Ich habe es heute probiert anzuhören im Auto.
1: Okay.
2: Und dann hast du einen Unfall gebaut.
0: Nee, dann geht lieber zu ganz schnödem Deathcore.
1: Also ich glaube, Summer Breeze ist ähnlich wie Wacken, freue ich mich schon drauf, da ist für jeden was dabei. Es sind ein paar weniger Bühnen als in Wacken, aber trotzdem, was haben wir? Zwei Hauptbühne?
0: Selbst da wird man nicht alle anschauen können.
1: Nee, das ist richtig. Nicht. Das ist ganz klar. Und du kannst immer. Was?
0: Es gibt vier Bühnen. Es gibt die Mainstage, es gibt die G-Rebel Stage.
1: Okay.
0: Und es gibt die Vera Stage.
1: Ja.
0: Und es gibt die Campsite Circus
1: Stage. Das ist die ganz
0: Stage,
1: kleine.
0: Das ist die kleine, vergleichbar jetzt vielleicht mit Wasteland Stage in Wacken.
1: Ah ja, da ist immer irgendwo was dabei. Wenn etwas nicht kennt, läuft man einfach weiter. Entweder an der nächsten Getränkestand oder zur nächsten Bühne oder zurück ins Camp und feiert mit irgendwelchen Leuten.
0: Oder man geht ein Getränk holen, weil das Bier ist aus meiner persönlichen bierpedantischen Sicht, ist das Bier dort schon deutlich besser.
1: Was wird man da trinken?
0: Mönchshof.
2: Aha.
0: Als wir da vor 2 Jahren mal dort waren, einen Tag, hat es ganz gut geschmeckt.
1: Mir sage grundsätzlich besser als in Wacken dieses Jahr, weil Wacken hat jetzt auf amerikanisch umgestellt und schenkt, glaube ich, Budweiser aus.
2: Older Budweiser.
0: Was von Anheuser-Busch.
1: Ja.
2: What the fool?
1: So.
2: Jetzt hört man massiv.
1: Jetzt DJ Joxy.
2: Team Himmel hoch da, dass es noch nichts schief geht.
1: Du hast auch noch was raus.
2: Ich habe da was am Start jetzt. Massive Wagons, wie wir gerade schon angekündigt haben.
1: Ja.
2: Die ja auch am Summer Breeze sind, wo ich mich schon sehr drauf freue. Und ich habe jetzt den lustigen Jingle von Barry mit dem Stage Books. Ja. Und danach kommt Cool Like a Fox vom Album Earth to Grace von 24. Ja, sehr schöne Musik. Jetzt hau ich's raus. So sieht's aus.
1: Feuerfrei.
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0: So schön, Messer.
1: Leute, ich freue mich schon. Hoffentlich treffen wir die.
2: Das sind die Autos, oder was?
1: Und mit denen können wir hoffentlich ein paar Dinger saufen.
0: Und ich glaube, der Bass ist schon regelmäßiger Zuhörer unserer Sendung. Bass, if
1: hopefully you're out Bass.
2: There, we're gonna
1: see you. Hope to see you on the summer breeze, baby. Ja. Das wäre geil.
2: I'm excited.
1: Ja, ja, ja, that's gonna be nice.
0: Die Stunde ist davon gerast. Wir sind schon wieder am Ende mit Lost Songs auf Radio Störfunk. Aber nächste Woche natürlich wieder live.
1: Richtig. Nackig im Studio.
0: Nackig
1: yes.
0: im Studio. Mit Gebläse.
1: Mit dem Ventilator, ja. Genau. Ziemlich sicher, weil es warm wird wieder.
0: Wir schauen mal. Oh, wir machen das nächste Woche spontan. Gucken wir mal, was passiert.
1: Ja.
0: Was wir so für Musik in dieser Woche entdecken.
1: Grüße gehen noch raus, genau, an der Jürgen. Ja. Vom Mollis. Vielen Dank von den Glenner Laggy. Ja, 12 Jahre alte Speyside Single Malt. Wir haben ihn vernichtet.
0: Ja,
2: der war
1: so
2: sehr lecker.
1: Pflicht ist, der war
2: lecker.
1: Sehr lecker, genau.
0: Danke, Jürgen.
1: Genau. Grüße gehen raus an meine Schwägerin Dani in the Kranke Haus, ja. Alles, alles Gute, durchhalten, ja.
0: Und dann ganz speziell von mir Grüße an alle, die uns regelmäßig live zuhören.
1: Richtig.
0: Ihr dürft uns, auch ihr, die immer live zuhört, schreibt ab und zu mal E-Mail, das freut uns im Studio.
1: Dann wissen wir, dass tatsächlich einer zuhört.
0: Dass ihr noch da seid und nicht eingeschlafen seid oder irgendwie ohnmächtig oder seid. Ey. Also, nächstes Mal wieder ein paar E-Mails, wenn ihr live dabei seid. Ansonsten viel Spaß, kommt gut ins Wochenende, haut den Freitag vollends durch.
1: Und wir klingen aus mit Social D. Social Distortion vom Album Born to Kill von 2026. Brandaktuell. Song Over You, letzter Song auf dem Album. Sehr schönes Lied. Macht's gut, schönes Wochenende, schöne Zeit. Ciao.

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1: So, Entschuldigung, jetzt hat irgendwie sich mein Handy disconnected. 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Ja, jetzt kommt's Intro. 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
1: Herzlich willkommen zu meiner Radiosendung 9 im Radio Störfunk mit mir, dem Chrissy, und mit mir, dem Chris. Euch ist aufgefallen, heute ist leider niemand anderes da. Der liebe Jensi ist im Urlaub in Italien und die Lucy, die hat heute natürlich, also wie so oft, was anderes zu tun. Liebe Grüße an Lucy. Genau, und von dem her habe ich jetzt heute eine Stunde Zeit, euch meine Musik zu zeigen, euch über ein paar Themen aufzuklären. Ich werde ein wenig über die Fußball-WM sprechen, die aktuell in den USA stattfindet. Ich werde ein wenig über das Klimacamp reden und sonst einfach einen sehr, sehr bunten Mix an Musik, den ich euch mitgebracht habe. Und los geht's. Also, ich muss erstmal sagen, wie es mir geht. Heute geht's mir gut. Ich hatte heute einen stressigen Tag. Ich bin ein bisschen müde, aber ich freue mich auf die Sendung. Genau. Los geht's erstmal mit einer Korrektur von letzter Woche. Letzte Woche habe ich was mitgebracht von Crucci Gang, wo ich gedacht habe, das wäre eine italienische Band, die was von Bibiza gecovert haben. Die haben es nicht gecovert, sondern das ist eine Band aus Berlin, die gemeinsam deutsche Lieder auf Italienisch machen. Die haben jetzt ein neues Album rausgebracht und da ist ein Track Emanuela mit Fettes Brot und das fand ich voll witzig. Und dadurch, dass jetzt gerade der Jens gerade auch in Italien ist, da habe ich gedacht, da muss doch ein italienisches Lied kommen. Von dem her Emanuela von Crucci Gang und Fettes Brot. Viel Spaß.

0: Chuck Palminger und Aerobic mit Beweg dich. Und davor war, der Emanuela-Track von Fettes Brot und Coochie Gang. Genau. Ich habe euch versprochen, ich werde eine kleine Exkursion in die WM machen, oder ich habe auf jeden Fall ein Lied mitgebracht über die WM. Und zwar diese Woche war es ja extrem, also haben sich viele Leute sehr, sehr aufgeregt, weil ein USA-Player, der eine rote Karte hatte, trotzdem spielen durfte. Ich glaube, fast alle haben es mitbekommen. Ich glaube, kein Weg vorbei, das nicht mitzubekommen. Ich fand es jetzt extrem witzig, dass sich ganz viele Leute ganz arg aufgeregt haben. Weil ja, das an Korruption, ja, dass es korrupt ist und dass sowas überhaupt nicht geht. Und ja, ich habe mir ein bisschen währenddessen gedacht, ja, aber war es nicht allen schon klar, dass sowas passiert? Ich meine, wir reden über die FIFA und über das Turnier der FIFA und dass das irgendwie was Korruptes ist. So neu war das für mich nicht. Natürlich in den Auswüchsen ist schon wild, aber sowas ganz, ganz Neues war es nicht. Und gerade eben hatte ich eine total witzige Situation. Ich saß im Biergarten und dann hat mich jemand von hinten angetippt und hat gesagt, ach, eigentlich bin ich davon genervt, was du anhast. Und ich habe ein T-Shirt an vom VfB, von der Jugend, wo so VfB Fair Play draufsteht. Und dann hat er sich geoutet als Nürnberg-Fan und dann haben wir ein bisschen geredet und je länger wir geredet haben, kam es raus, dass wir im Verein getrennt sind, aber in der Sache natürlich schon vereint sind, dass wir beide Lust auf guten Fußball haben und solche Inszenierungen wie die WM also lächerlich finden. Und dass die WM in drei Ländern stattfindet, darüber kann man ja, also ist ja noch okay, aber dass die in den USA stattfinden und dass Trump einen Friedenspreis bekommt, ja, darüber kann man ja nur lachen. Also das ist ja so absurd. Genau. Und deswegen habe ich ein Lied mitgebracht. Und zwar ist das von PA 69 und gemastert ist es von Drunken Masters. Und zwar gibt es diesen Spruch, die Welt zu Gast bei Freunden, und ich glaube auch ein Lied, ich glaube 2006 kam das raus, und das Lied, was ich euch jetzt mitgebracht habe, ist die Welt zu Gast bei Feinden. Sehr, sehr guten Text, lohnt sich auf jeden Fall hinzuhören. Genau, viel Spaß damit.
1: Ich

Ach, zwei witzige Lieder. Einmal ein sehr ernstes Lied, Die Welt zu Gast bei Feinden von PA69 und Drunken Masters. Und dann ein bisschen witzigeren Track von Dosenstolz, Illegale Sachen. Genau, was ja auch sehr gut zur FIFA passt. Genau. Ich habe diese Woche ein bisschen in meinen Playlist rumgestöbert und geschaut, was wäre denn eigentlich für die Sendung heute? Witzige Lieder, die ich euch zeigen könnten, die irgendwie Spaß machen, die irgendwelche Gefühle auslösen. Und dann kam ich bei einem ganz alten Lied raus, oder ganz alten, für mich ein Lied aus der Kindheit. 2004, glaube ich, kam es raus. Für jetzt viele, die vielleicht zuhören, nicht so ein altes Lied, also nicht ein Kindheitslied. Und vielleicht nervt es auch ein paar. Und zwar ist es ein Pop-Track, der kam, glaube ich, der lief das Radio rauf und runter. Und zwar Gold von Klee. Viel Spaß!

Being Special von Sophia Kennedy, die auch schon mal bei Jan Böhmermann war und mit dem Rundfunk-Tanzorchester Ehrenfeld in der Sendung ein Lied vorgespielt haben. Sehr, sehr coole Künstlerin, nur zu empfehlen. Ja, genau, wir sind bei der Hälfte der Sendung angekommen und jetzt kommt der zweite Themenblock, den ich euch versprochen habe. Und zwar wird vom 17.07. bis zum 27.07.2026 auf dem Grasbüdel in Schwäbisch Hall das Festival for Future stattfinden. Und ich werde jetzt in der nächsten Viertelstunde euch so ein paar Programmpunkte zeigen oder erklären oder sagen, die mich richtig interessieren. Genau, zuerst muss man mal sagen, das Festival for Future wird von Fridays for Future Schwäbisch Hall organisiert. Die haben hier auf die Beine gestellt, dass die 10 Tage campen. Heißt, dauerhaft wird auf dem Grasbüdel was los sein. Dauerhaft werden da Aktivistinnen sein, die für die Sache kämpfen, die da Zeit verbringen, die da einfach einen Raum schaffen für Austausch, für Vorträge, für Konzerte, für einfach, ja, soziokulturelle Aktionen zusammen sein. Genau. Und ich finde, damit man da erstmal richtig reinkommt, habe ich ein Lied mitgebracht. Und zwar ist es von einer meiner Lieblingsbands oder von einem Rapper-Duo. Und zwar ist es von Sonus Click. Und zwar Planet Kumpel. Viel Spaß.

Planetkumpel von Sonus Click. Ach, genau. Weiter geht's mit der Ankündigung zum Festival for Future in Schwäbisch Hall am Grasbüdle. Starten tut's am 17.07. Das ist ein Freitag. Genau. Und da abends gibt's dann schon zwei Programmpunkte. Genau, Haltung versus Handlung. Das ist von Peter ein Vortrag über Tierrechte. Und abends ist noch ein Konzert von Sassy und kostenloses Essen aus Kamerun. Das ist ein Programmpunkt, den kann ich euch wirklich richtig dolle empfehlen. Die waren schon die letzten zwei Jahre jeweils auf dem Festival for Future. Und es ist wirklich ein tolles Essen. Besonders gut ist da die Erdnusssoße und die Kochbananen, die, glaube ich, frittiert sind. Unglaublich lecker. Genau. Und Samstag, da wird es für mich sehr interessant um 18 Uhr. Und zwar geht es da um Neonazis und Völkische in Hohenlohe. Das ist von einem Fachjournalisten von Timo Büchner. Sehr informativer, also ich war schon bei ein paar Vorträgen von Timo Büchner und die sind immer sehr, sehr informativ und er zeigt auf, wo welche rechten Gruppen sich breit machen und wenn man hier aus der Gegend kommt, hört man sicher öfters auch mal seine eigenen Heimatdörfer. Genau, dann am Sonntag finde ich ganz interessant, um 13 Uhr, da heißt Kinder treffen Schafe. Da kommt die Draußen-Diakonie mit ihren Schafen, weiß ich nicht, aber das hört sich sehr interessant an. Um 16 Uhr kommt Ruth Michel, das ist eine Überlebende aus dem Holocaust. Die war schon letztes Jahr da und es war echt sehr beeindruckend, wie die erzählt hat, wie das erste Mal so richtig losging, wie sie abgeholt wurden, wie ihre Familie ins KZ gekommen ist. Und das ist ein Programmpunkt, den kann ich, glaube ich, jedem empfehlen. Und abends oder um 18.30 Uhr ist da eine Stadtführung zur Judenverfolgung in Schwäbisch Hall. Das wird mich auch sehr interessieren und da werde ich sicher auch dabei sein. Genau. Ich spiele nochmal ein paar Lieder. Und zwar geht's jetzt weiter mit Tiavo, mit meinem Bruder. Viel Spaß!

mein Bruder von Thiago. Genau, ich erzähle euch über die Programmpunkte beim Festival for Future in Schwäbisch Hall. Und zwar findet es vom 17. bis zum 27. statt. Und ich erzähle euch jetzt, was ich gerne am Montag und am Dienstag, den 20. und 21.07. Angucken würde. Und zwar einmal gibt es um 19 Uhr am Montag, den 20.07., eine Stadtexkursion zum Klimawandel und zur Anpassung von Martin Zorzi. Genau, und er zeigt so ein paar Hotspots für eine coole Stadt auf. Genau. Und abends, da freue ich mich schon wirklich persönlich sehr, sehr drauf, gibt es einen afghanischen Abend. Es gibt afghanisches Essen. Arian von Orte legt auf und genau, wenn alles, was gespendet wird, kommt Hilfsprojekten vor Ort zugute, heißt, es lohnt sich auch zu spenden. Prinzipiell ist eh immer so, dass beim Fridays for Future immer mal wieder so eine kleine Kasse rumgegeben wird, wo man spenden kann, aber nicht muss. Jeder kann da geben, was er will, aber wenn man nichts gibt, ist es auch in Ordnung. Genau, am Dienstag, den 21.07. gibt es zwei Vorträge, die mich sehr interessieren. Und zwar einmal geht es um schwanger Flüchten. Da kommt eine Hebamme und Madeleine und Jenny Sittler. Die erzählen einfach ein bisschen zu Menschen, die schwanger flüchten müssen und was für Hilfsleistungen es da gibt. Ja, oder was man entwickeln muss, was für Hilfsleistung. Genau, und dann abends sehr, sehr wichtiges Thema, und zwar da geht es um den vergessenen Krieg im Sudan. Der ist schon sicher seit mehreren Jahren und immer wieder bekommt man Meldungen, aber so richtig interessiert es keinen. Also da sterben ganz viele Menschen und da gibt es ganz, ganz viel Leid. Und irgendwie ist das nicht so wirklich auf der Tagesordnung. Genau, von dem her, das ist am Dienstag, den 21.07. beim Klimacamp in Schwäbisch Hall. Weiter geht's mit einem Lied, genau, wen spielen wir denn? Und zwar von Moonwalker, You're Next. Viel Spaß!

0: You're Next von Moonwalker. Ich muss eine kleine Sache korrigieren, und zwar bin ich leider in der Zeile verrutscht. Und zwar, alles, was ich erzählt habe zum Sonntag, mit den Kindertreffen Schafen, der Holocaust-Überlebenden Ruth Michel und der Stadtführung zur Judenverfolgung in Schwäbisch Hall, das findet nicht am Sonntag, den 19.07. statt, sondern den Sonntag, den 26.07. Ich hoffe, ihr habt es jetzt euch nicht falsch im Kalender aufgeschrieben. Da den Tipp, es gibt auch eine Webseite oder auch ein Instagram-Profil. Googelt einfach Fridays for Future oder Festival for Future Schwäbisch Hall und da kommt ihr immer beim Richtigen raus. Genau, was ich jetzt noch im Schnelldurchgang mache, ich nochmal 2-3 Punkte, die ich noch richtig stark finde, und zwar am Mittwoch, den 22.07., da kommt die mobile Jugendarbeit aus Schwäbisch Hall und die sammeln gemeinsam Müll. Abends gibt es dann noch eine Führung durch die KZ-Gedenkstätte in Hessenthal. Am Donnerstag kommen die Omas gegen rechts mit ein paar richtig schönen Aktionen. Genau, und am Freitag, den 24.07., da gibt es einen Vortrag von Seebrücke Stuttgart und die reden über Menschenrechte auf der Flucht. Genau, ansonsten gibt es noch von einem Freund von mir eine Ausstellung vom Simon, Beyond Simon's Lenses heißt es, Beyond Simon's Lens, der zeigt unterschiedliche Bilder, von seinen Reisen und was er so wahrgenommen hat. Genau, ansonsten lohnt es sich immer wieder vorbeizukommen, einfach zu gucken, was passiert. Es gibt abends auch viele Aktionen. Zum Beispiel gibt es auch noch ein Open-Air-Kino. Und zwar gibt es das am Freitag, den 24.07. Und zwar wird da Kein Land für Niemanden gezeigt. Und das ist ein sehr guter Film, der über, glaube ich, über Flucht und über den Rechtsruck informiert. Den haben auch die Fridays vor der Landtagswahl gezeigt und da sind auch alle, alle Kandidaten der demokratischen Parteien da gewesen. Genau. Von dem her, schaut einfach nach, was es gibt und kommt vorbei. Zum Festival for Future in Schwäbisch Hall vom 17.07. bis zum 27.07.2026. Genau. So, weiter geht's mit Musik und zwar mit Welcome to the Internet von Bo Burnham.
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Let It In, Let It Out von Raz. Ja, wir sind schon am Ende unserer Sendung. Es war mir eine Wonne, mit euch die Stunde Musik zu hören, ein wenig über das Festival for Future zu reden. Und mir bleibt jetzt eigentlich nur noch zu sagen, Tschüss zu sagen. Leider ist heute eine Musikerin von uns gegangen und deswegen gibt es jetzt noch ein Lied, Total, von Bonnie Tyler, und zwar Total Eclipse of the Heart. Viel Spaß und ciao, ciao.

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1: Da sind wir wieder. Herzlich willkommen, meine Damen und Herren, hier zu Radio Freispiel live an diesem herrlichen Donnerstagabend.
2: Ja. Hallo. Ihr merkt auch im Hintergrund schon wieder unser maximal arbeitender Max ist da.
1: Ja, ja. Maxle rennt, unser Max-Ventilator, ein treuer Gefährte hier. Ja.
3: We love Max.
2: Auf jeden Fall.
3: We love
2: Max
3: you.
2: Auf die Eins.
1: Unser Maxle, ja, so sweet, wie er sich da dreht. Und ihr seid dabei, hier heute, an diesem prächtigen Donnerstag, haben wir uns wieder alle versammelt im Knorsikon, dem hölzernen Studio.
3: Lev. Ja, es ist einfach herrlich, wieder hier zu sein, auch wenn es hier richtig hot ist.
1: Das stimmt, hier ist Dynamik.
3: Fall. Ja.
2: Hier ist richtig, richtig hot.
3: Ja.
1: Und unser Dominik hat gleich wieder was für euch dabei in seinem Rachen. Ne? Es ist herrlich. Einen Frosch.
3: Ja.
2: Jawohl.
1: Er ist einfach unser Freispielfrosch.
2: Der mal Hallo sage.
1: Ja. Der kommt hier jedes Mal mit in die Sendung und freut sich, euch zu begrüßen, ja, so wie Lurchi.
3: Ja, bevor wir jetzt hier richtig reinstarten in die Sendung, muss ich noch kurz abchecken. Habt ihr euch einen Falter gebucht? Weil hier lila Taxi fällt heute aus.
1: Das ist tatsächlich tragisch, ja. Ich weiß noch nicht, wie ich nach Hause komme. Vielleicht lege ich mich einfach hier irgendwo hilflos in die Stadt heute Abend, wenn kein Falter vorbeikommt. Weil ich muss sagen, diese großen Schwärmer, ja,
2: ja,
1: diese herrlichen großen Schwärmer, die haben uns hier schon eine ganze Zeit lang nicht mehr besucht bei Radio Freispiel.
4: Ich habe erst gestern wieder Besuch bekommen bei mir zu Hause.
1: Ja. Von einem Großen?
4: Ja.
3: Das ist natürlich blöd, weil da wusstest du ja noch nicht, dass du den gleich hier heute herbestellen musst.
2: Ja, dann hättest du ihn direkt buchen können. Das wäre halt schon praktisch gewesen.
3: Naja, vielleicht habt ihr ja Glück und hier flattert einer vorbei. Sonst bringt euch Dominik einfach mit seinem Zweirad nach Hause.
1: Ich weiß, wir haben da draußen viele große Schwärmer, unsere Fans. Aber ich meine da tatsächlich die Gefiederten. Und zwar genau die Falterartigen. Ja. Die haben uns hier vor 2 Jahren im Sommer schon herrlich besucht. Letztes Jahr im Sommer waren sie auch da. Aber es wird weniger. Ja. Insektensterben macht sich auch hier bemerkbar im Studio.
2: Das
1: es
2: stimmt.
1: Ist deutlich weniger Dynamik. Wobei, es könnte ja auch daran liegen, dass wir mittlerweile hier ein bisschen umsichtiger beleuchten. Ja, ein bisschen sparsamer. Ja. Nicht mehr alles auf voller Power, sondern hier nur die halbe Beleuchtung. Ja.
3: Schnelles Lila lüftet. Was ist euer Lieblingsinsekt?
1: Oh, da muss ich kurz nachdenken. Es gibt viele sweete Insekten, aber es gibt auch viele, die nicht so sweet daherkommen.
3: Ja, jetzt denk doch mal scharf nach.
2: Stabheuschrecke.
3: Sweet.
2: Ja. Ich würde sagen Stabheuschrecke. Die ist cool.
1: Also ich bin so rein von der Optik her ein großer Fan von skarabäenartigen Käfern. Ja, das umschließt den herrlichen Maikäfer, der leider viel zu selten vorkommt heutzutage. Es umschließt den Junikäfer, der durchaus sweet erscheint, aber ganz schön nervig sein kann, wenn er einem hinterherfliegt.
2: Ja. Oh ja.
1: Und die setzen sich dann auch gerne auf den Rucksack oder fliegen so in Richtung Nacken, wenn sie einem hinterherfliegen. Ja, das ist richtig sweet. Dann gibt es auch noch den Rosenkäfer, ja. Aufgrund seiner etwas schmeißfliegenartigen Färbung, schillernd grün. Manchmal verachtet, aber eigentlich auch ganz sweet, so rein, was die Physiognomie angeht. Und schließlich den Skarabäus, ja, ein legendärer Käfer.
3: Ich bin Fan des Taubenschwänzchens. Ich finde die richtig sweet.
1: Stimmt, die sind extrem sweet. Ja. Da hast du recht, die sind extrem sweet.
3: Ich habe einen Flieder bei mir und da sind die tatsächlich häufig dran. Und ich erfreue mich jedes Mal an dem Anblick, weil die sind einfach süß.
4: Ich möchte auch mal Libellen in den Ring werfen.
3: Ja, auch.
4: Jeez.
2: Auf jeden Fall.
1: Das stimmt, ja. In Michelbach gibt es immer viele Libellen.
4: Ja, weil es da so nass ist.
1: Ja, da hat auch jemand, ich will jetzt keinen Namen nennen, hat da einen Teich direkt am Sportplatz. Und da sind immer sehr viele große Libellen, so ganz große. Und die sind herrlich. Ja. Wenn die siehst, würde ich gern mitflattern.
4: Vielleicht schafft man das noch.
2: Ja, ja. Wir müssen auf jeden Fall die Libellen erreichen, weil die können uns auf jeden Fall halb flattern. Falls mal die Falter nicht können.
3: Ja, auf dem Taubenschwänzchen wäre es vielleicht noch ein bisschen chillig, weil die so flauschig sind.
1: Kannst du dich noch so richtig neikuscheln?
3: Ja.
1: Ich finde es ja übrigens herrlich, dass die eigentlich aus dem zentralasiatischen Raum hierher fliegen, quasi. Die sind Long Distance Traveler, wie man so schön sagt.
3: Ich glaube, auch so ein Taubenschwänzchen würde euch direkt ins Bett bringen und zudecken.
2: Oh ja. Wahrscheinlich, ja.
3: Ja.
2: Und bin ich mir auch nicht sicher. Oh, das hätte jetzt was.
1: Und dann zuzelt es noch so ein bisschen an irgendwelche Blüte rum.
3: Ja.
1: Lecker. So gern wäre ich ein Taubenschwänzchen. Ach ja. Wo wir jetzt unseren Rüssel reinhängen können, ist das herrliche Prickeln der Musikschorle, das wir auch heute wieder für unsere Fans hier dabei haben, zusammen mit Mumpitz und Scabbernack.
2: Oh yeah.
3: Was haben wir denn?
4: Lazy Tage.
3: Oh, das passt perfekt jetzt hier zum heißen Wetter.
4: Habe ich auch gedacht.
3: Ja.
1: Bis gleich.

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0: Lazy Tage von Il Civetto, aber beim Dominik waren es keine Lazy Tage.
1: Das stimmt, weil unser Dominik ist sehr dynamisch, so wie unsere herrliche Sendung. Ha?
2: Oh ja.
0: Was hast du denn mitgebracht? Was? Eine neue Folge?
2: Eine neue Folge. Hessen Tales.
1: Ja. Die Hessen Tales, meine Lieblingsrubrik hier im Jahr 2026, die neu hinzukam.
2: Und zwar bin ich die letzten Tage ich weiß jetzt nicht mehr ganz genau, warte mal, kann ich gucken eigentlich, das sollte eigentlich draufstehen. Das war am 6. Juli, das war jetzt Montag.
0: Am Montag
2: um 9.30 Uhr, also so quasi kurz nach dem Aufstehen, ab in die Küche, wollt was frühstücke. Und dann denke ich am Anfang so, naja, da hockt halt eine Taube vorne auf dem Dings, auf dem Fenstersims. Gehe ich ein bisschen näher hin, sehe ich, es ist halt, hat halt keine normale Taubenfarbe, sondern ist eher so ein bisschen bräunlich. Ich sage, ja gut, guck schon mal ein bisschen um die Ecke rum, dann sehe ich halt auch den Schnabel und die Krallen, das ist halt alles, also überhaupt gar nicht taubenmäßig. Und konnte halt aber leider Gottes, als es sich aufgespannt hat, so gar kein Bild machen. Und wo ich aber dann ein bisschen näher rangegangen bin, habe ich dann wenigstens noch trotz Sichtschutzstreifen an meinem Küchenfenster, konnte ich quasi zwischen diesen Küchensichtschutzstreifen am Fenster ein Bild machen und habe das dann via KI ermittelt, was das für ein Vogel war. Und es handelt sich hierbei um einen Turmfalken.
1: Oh, das ist herrlich sweet.
2: Also hatte ich am Montagmorgen um 9.30 Uhr einfach Besuch von einem Turmfalken und dann habe ich ein bisschen geguckt und ich habe tatsächlich den wohl, also bei den ganzen umliegenden Häusern, den höchsten Fensterausblick von den ganzen umliegenden Häusern, wo er sich draufsetzen kann.
0: Du hast quasi ein Türmle.
2: Aber hallo.
3: Ein Penthouse.
2: So.
1: Der Dominik ist unser Türmer hier.
2: Der habt also, leider könnt ihr das da draußen nicht sehen, aber ich habe da hier mal ein Bild, was ich so rumreichen kann. Und dann, also alleine hinter am Gemuster.
1: Und der ist aber wirklich herrlich sweet.
2: Gell?
1: Hier, ein Greifvogel ergreift Besitz von unserem Dominik. Ja, langsam, aber sicher.
0: Der hätte dich natürlich heute auch nach Hause fliegen können.
1: Ja, pass auf, dass der nicht irgendwann mal weiß, du kommst so unten ins, willst so in den Hof, kommst so rein. Und plötzlich stürzt er sich auf dich herab.
2: Also ich muss sagen, bis zu dem Morgen habe ich eigentlich auch regelmäßig mein Küchenfenster über Nacht komplett offen gehabt. Ich glaube, das lasse ich jetzt mal lieber, denn ich habe keinen Bock, wenn ich da drinnen penne und alle Türen und Fenster sind offen, dass dann auf einmal so ein Falke bei mir durch die Wohnung düst. Das wäre jetzt nicht so das Nice. Obwohl ich mir eigentlich insgeheim schon irgendwie so einen Falken wünschen würde. Das wäre schon cool.
1: Der sitzt dann immer auf deiner Schulter, so wie dieser eine, da gab es noch mal diesen komischen Vogel, dieser Vincent Raven. Kennt ihr den noch? Der immer so bei Pro7 da in diesen Scheiß-Sendungen war und dann so, ja, das ist mein Vogel aus der Anderswelt. Ja. Und so stelle ich mir das auch mit dir vor.
0: Das ist witzig.
2: Nur ohne diesen Akzent.
0: Weil ich höre einen Podcast und da ist
3: echt,
0: der
3: welchen?
0: Drinis. Da geht es quasi um Menschen, die introvertiert sind. Aha. Der ist cool. Es gibt auch andere gute Podcasts.
1: Das stimmt.
0: Und da haben die sich irgendwann mal auch Vincent von Raven festgelegt, weil der Moderator auch Schweizer ist und er kann den sehr gut nachmachen. Und da gab es mal so Postkarten-Merch und ich habe jetzt in meinem Büro tatsächlich eine Vincent von Raven Postkarte hängen.
1: Da gibt es auch, so einen Clip,
2: nice,
1: wo der so... Da hat so eine Frau so eine Voodoo-Puppe, die aussieht wie er.
0: Geil.
1: Und dann sticht die da so fünfmal rein und es ist aber irgendwie immer falsch und der tut immer so, als wäre er quasi schon getroffen. Und irgendwie stimmt es aber halt nicht. Ich weiß nicht genau, wie das so arrangiert war, dieser Trick, aber es läuft auf jeden Fall komplett schief. Und so beim dritten, vierten Versuch klappt es dann irgendwie und plötzlich kommt so Blut aus seiner Brust. Und man sieht, er hat da so eine Blutkapsel gerade zerdrückt.
0: Ja, das ist herrlich.
1: Das ist komplett verrückt.
2: Aus der Anderswelt.
0: Ja, genau sowas macht er auch mal nach. Wo die sich auch immer, also die Podcaster kommen aus Köln,
2: ja,
0: aber die haben bestimmt schon fünfmal über Crailsheim gesprochen. Irgendwie finden die Crailsheim witzig.
1: Crailsheim okay. Und Geildorf.
0: Ja, ich glaube, es ist einfach dieses Klischee Kleinstadt-Ding aus dem Schwabeländle. Crailsheim.
2: Das ist aber genauso. Da gibt es einen Film mit Bruce Willis, der heißt Hudson Hawk. Und da gibt es auch in dieser Anfangsszene von diesem Film, das spielt irgendwo zu Da Vincis Zeiten in Da Vincis Labor und irgendwas wird entwickelt und die freuen sich, dass das klappt hat.
1: Welches Labor?
2: Frage mich doch nicht.
1: Also der bei war dem doch kein Chemiker. Egal,
2: nee, aber bei weiter. Dem in der Werkstatt halt.
1: Der ist schon besser.
2: Ja. Und dann haben die da halt quasi irgendwas haben sie konstruiert und das hat funktioniert und dann haben sie sich gefreut. Und du siehst halt keine Typen, aber du hörst halt bloß die Deutsch-Synchro so im Hintergrund und der eine sagt bloß, Halleluja, ich muss nicht nach Amerika auswandern. Und der andere schreit, Halleluja, und ich muss nicht nach Neckarsulm ziehen. Ich denke mir so, warte, was? Da muss ich jetzt erst nochmal zurückspulen. Ich habe mir das Gefühl tausendmal angehört und ja, das ist wirklich so. Und irgendwie scheint es wohl ein Running Gag zu sein. So, also,
1: Der will ich auch nicht nah. Mit dem riesen Kohlekraftwerk, was sie da stehen. Mittlerweile ist Aquatoll nicht mal mehr offen.
0: Echt?
2: Nee, aber das wird riesig.
1: Nee, das soll jetzt renoviert werden, ja. Das soll jetzt renoviert werden.
2: Aber für mächtig Schotter Eintritt.
1: Aber ich war da nur einmal, aber diese Nature. Also keine Nature-Rutsche, aber so. Es war nicht einfach nur so ein Rohr, wo du drin warst, sondern das war so, ja, das war so ins Außengelände eingebaut. Das war eigentlich schon ganz witzig.
2: Ja,
1: cool.
2: Ja, und es war auch immer ganz tricky, so wenn du diese Wildwasserrutsche lang bist, dass du dich im richtigen Punkt hast abstößen müsstest, damit du in dieses Außenbecken reinkommst.
1: Das stimmt.
0: Ja, und dann aus dem Außenbecken auch wieder in die Rutsche zu kommen.
2: Ja, bevor du hier irgendwie umgeslidet wirst von irgendwelchen Leuten.
1: Von Wahnsinnigen aus Heilbronn. Da gibt es viele.
2: Was? Niemals? Wir hatten da auch immer einen, der sich dann immer gerne oben auf die Kante draufgesetzt hat. Jedes Mal, wenn der Bademeister nicht geguckt hat. Oben draufgesetzt und dann da oben drüber. Und das hat er aber bloß so zwei, dreimal gemacht. Irgendwann saß er doof auf einer Kante und da war dann halt so eine Schnittkante. Und da hat er halt so einen kleinen Schnitt hinten im Po gehabt.
1: Eieiei. Also unser Dominik war also auch einer der Aquatoll-Rowdies. Hm?
0: Rowdy.
2: Ja, wir haben, das würde ich nicht sagen, aber wir haben halt immer so einen Wettkampf gemacht, wer von uns am schnellsten den kompletten Wildwasserslide runtergehen kann. Und dann gehören halt bei so verschiedenen Kurven halt spezielle Techniken dazu, wie Arme ganz fest anlegen, ganz, ganz tief Luft holen, weil du weißt, du bist jetzt auf jeden Fall mal die nächsten 20, 30 Sekunden locker unter Wasser. Und du musst irgendwie koordinieren, dass du da jetzt entweder um Füße rumschlingelst oder Füße wegschlingelst.
0: Ich glaube, das trifft ziemlich gut die Definition eines Aquatoll-Raudis.
1: Das stimmt wohl, ja.
2: Wir sind bloß
1: und dann wird auch Dynamik gemacht am Kiosk. Ja. Ich weiß doch genau, in der Schlange am Kiosk wird richtig Dynamik gemacht und die ganze junge Bube verschreckt.
0: Ja, wir klären das jetzt mal noch unter uns und ihr dürft noch mal unsere Musikschorle hören.
1: Das stimmt.
2: Oh, da bringt es bestimmt was ganz Schönes.
1: Ja. Es ist so prächtig heute. Es ist so sweet.
3: Das alles wäre nie passiert.
2: Ohne Prosecco. Oh, das prickelt aber richtig gut. Von Annette Louisanne. Viel Spaß.
1: Bis gleich.
2: Sehr, sehr toller Text. Achtet mal drauf.

0: ohne Prosecco.
1: Zurück hier im Knorsikon für euch hier auf der 97.5 in Schwäbisch Hall.
2: Oder auf der 104.8 in Crailsheim.
1: Außerdem.
2: Live.
1: Im Browser.
2: 24/7.
1: Und da entweder in der Media oder in der Mediathek. Und da 7+5 Tage lang, denn unsere Wiederholung läuft dienstags um 0 Uhr. Deshalb sind wir das Deckblatt des Dienstags und euer Guiding Light in der Mediathek. Und so sweet.
2: Oh yeah, so sweet.
3: Ja, kurz vor der Sendung hier, während wir noch in der Recherche waren, habe ich einen Skandal aufgedeckt.
2: Ja. Nein.
3: Ja, und zwar die Wurstlüge. Da muss ich euch berichten. Und zwar Dieter Wollny von der Wollny-Familie. Der elffache Vater entlarvt seine einstige Begeisterung für einen lächelnden Aufschnitt als komplett gescriptet. Also der aß die Gesichtswurst damals nur fürs Fernsehen. Unglaublich.
1: Ich muss ja sagen, also...
2: Also eine Welt bricht zusammen.
1: Ich bin tatsächlich fast schon verstört von der Gesichtswurst.
3: Ja, die ist gruselig.
1: Also ich kann ja durchaus verstehen, warum es sowas gibt wie Bärchenwurst. Nicht, dass ich das jetzt selber kaufen oder essen würde, nein. Aber ich kann nachvollziehen, okay, eine Bärchenwurst, welchen Zweck im Universum erfüllt sie? Es gibt auch andere Wurstprodukte. Aber bei der Gesichtswurst bin ich mir tatsächlich unschlüssig, welchen Zweck erfüllt die denn? Weil die sieht wirklich gruselig aus. Wer die isst, der isst auch kleine Kinder. Ja? Der isst auch Lays. Es gibt auch andere Chipsmarken.
2: Mit Kindergewürz.
1: Ja.
3: Ja, vor allem, ich habe das dann mal gegoogelt, weil irgendwie war mir das gar nicht mehr so präsent. Ich kannte nur die Bärchenwurst.
2: Ja.
3: Und das gibt es ja auch sogar am Stück. Das ist ja noch schlimmer.
2: Ja, und wie wir ja auch in der Recherche rausgefunden haben, man kann sich ja seine eigene Gesichtswurst quasi bestellen.
3: Ja.
1: Sei deine eigene Gesichtswurst.
3: Auf aufschnitt.net könnt ihr euch eure Gesichtswurst designen.
2: Ja, echt so.
4: Eatyourself.com.
5: Da geht's nicht hin.
2: Ich glaube, Lila hat die Seite sogar noch offen. Aber ich frage mich, wie ist das dann? Schicke ich dann ein Foto von mir dahin und... Oder wie?
3: Also man muss tatsächlich sagen, ich hab in der Zwischenzeit rausgefunden, dass man dann eine Plüschwurst bekommt.
2: Ach, das
3: also
2: ist aber schade.
3: Also keine Wurst, die man isst.
5: Die kann ich ja gar nicht essen.
2: Das wäre jetzt aber, das ist aber schade.
3: Ja, und ich habe mich nämlich kurz gewundert, weil da steht, dass es 120 Euro kostet.
2: Eine Wurst.
3: Ja, das ist eben die...
2: Das wäre aber eine
1: die
2: Wurst.
1: Die ist halt besonders süß. Ich wäre ja groß auf wen einer Magus Wurst.
3: Ja, wir können dann Magus auf unseren Aufschnitt drucken lassen. Dann haben wir hier so einen kleinen Plüsch. Wurst-Magus.
2: Plüschwurst-Magus.
1: Plüschwurst-Magus. Wollte ich schon immer haben, muss ich sagen, wenn ich ehrlich bin.
3: Da müssen
2: das
3: wäre es
2: mir wert.
3: Dass der uns die Idee nicht klaut.
2: Aber hallo, das wird 100% seine nächste Marketingkampagne.
3: Ja.
2: Plüschwurst-Magus. FTW.
3: Ja, das kriegt dann jedes Kind in Bayern zur Geburt.
2: Ein Plüschwurst.
3: Neben den 1000 Euro, die man in Bayern bekommt, wenn man ein Kind auf die Welt bringt, kriegt man auch so einen Plüschmaguswurst.
1: Plüschwurstmagus. Ja.
2: Aber das muss dann schon ein Plüschweißwurstmagus sein.
1: Die wird dann auch in der Staatskanzlei eingefroren, bis man 18 wird und dann bekommt man die überreicht.
2: Wobei, eigentlich darf es ja kein Plüschweißwurstmagus sein. Sondern es muss ja schon Plüsch-Nürnberger Maguswurst sein, oder?
1: Ja, aber die kann schon so süß gestalten.
2: Ja, das sind halt so, das sind halt so viele Gläune, Ripple, weißt du? Wie so 1000 Füßler, das ist so in so einer Packung drin, weißt du?
1: Ein Magusle 1000 Füßler ist die nächste Evolutionsstufe, ja. Der wäre auch sehr sweet, muss ich sagen. Der krabbelt bald jeden Samstag über den Nürnberger Weihnachtsmarkt, Christkindesmarkt. Dieses Jahr kommt der Magus 1000 Füßler und ihr könnt euch Würstle abknipsen.
2: Abknapper.
3: Wenn ihr jetzt gerade erst zugeschaltet habt, bitte macht euch keine Sorgen. Uns geht's gut, das ist nur Satire.
1: Das stimmt und wir sind richtig.
2: Bis auf die Magus-Wurst, die ist real.
1: Das liegt einfach daran, dass die Magus-Sonne jetzt zurück ist. Ja? Ja. 2 Tage war es bedeckt, keine Magus-Sonne am Himmel. Ich habe sie schon vermisst.
2: Und schwupps.
1: Ich habe sie wirklich schon vermisst und heute, sie lacht wieder so süß, unser Magus. Und ich bin mir sicher, die Magus-Sonne wird bald auch als Sticker hier irgendwo erscheinen. Unsere Fans drucken die massenweise und verteilen sie überall.
2: Ja, ja, ja, mir ist sowas auch schon zu Ohren gekommen.
5: Also ich kenne jetzt schon ein paar Leute, die mit dem Sticker in WhatsApp rumlaufen.
2: Ja.
1: Ja. Auf jeden Fall. Das ist auch so sweet.
3: Ja, das ist total süß.
1: Also ich habe die Sonne ja im Herzen und wenn es die Magus-Sonne ist, dann ist das Herzfeuer lichterloh am Brennen.
3: Ja, das steht ab.
2: Ah, das Meer. Ja. Meer, das brennt lichterloh.
3: Wie die Magus-Sonne.
1: Die ist so süß jeden Tag uns und so zulacht.
2: So sweet und so hart. Die Magus-Sonne.
3: So, ich glaube, wir müssen noch mal in unsere Musikschorle.
1: Na, wir müssen uns abkühlen.
2: Ja. Ich glaube auch. Sonst ist ja noch hier viel zu viel gelobt.
5: Ja. Viel zu viel in der Magus-Sonne gewesen.
2: Ehrlich wahr. Es fährt ab. Ich erfreue mich mal. Was haben wir denn als schönes, erfrischendes Songgetränk?
5: Was haben wir? Batman spielen.
3: Batman, ja, spielen wir mal Batman. Wir hatten nämlich schon lange kein Drum Bass mehr.
2: Oh.
5: Ich bin ein bisschen drüber gestolpert, weil ich hatte den Track mal in einem Set von mir drin.
2: Ach. Jetzt bin ich ja mal gespannt.

0: Da sind wir wieder hier zurück mit unserem Rucksack, in dem zwei JBL George ballern. Auf dem Limburger Platz mitten in der Nacht für euch. Herrlich, ja? Und wir mit unserem Rucksacksender. Der Dominik hat so eine große Antenne im Rucksack und da senden wir jetzt live vom Limburger Platz für euch.
1: Ja, mit Max Ventisator, wie ihr hört. Der ist auch direkt wieder hinter mir am Start.
0: Der hat einen Akku.
2: Der hat einen Akku. Der fährt uns.
3: Akkulator.
1: Ja, wir sind
0: wir sind unsere Fans.
1: Fan. Wir sind dank Max Ventilator überhaupt erst dahin gekommen, denn der hat uns auf seinen sanften Rotorschwingen bis nach da oben geleitet.
3: Ja.
1: Weil, ja, Falterausfall halt. Es ist, also, man kann sich nicht mehr darauf verlassen. Das ist mindestens so schlimm wie die Deutsche Bahn mittlerweile mit den Faltern. Aber gut, dafür hat man bei den Faltern auch andere Service, also die flattern dich direkt bis vors Fenster.
0: Das und sind ja dabei Deutsche richtig Bahn. Sweet, ja.
1: Ja.
0: Also,
1: und man kann sich ausgestreckt hinlegen, also das ist schon sehr fein im Vergleich zur Deutschen Bahn. Also da gibt es ja nicht mal einen Liegeabteil. Das finde ich ja schon echt schwach.
0: Und so ein Falter, der ist sehr filigran, ja, den kannst du noch begutachten, wie windschnittig er dich quasi nach Hause trägt. Es das ist so ist sweet. Es. Und hat er noch so lange, so wie so Rüsselle.
1: Ja, ja, ja.
0: Herrlich. Ach ja, heute übrigens, wir segeln unter der Flagge eure Süßhörnchen, ja, weil wir waren vorhin in mühevoller Redaktionsarbeit im Park und da war dann ein Süßhörnchen, ein kleines Magusle. Und hat die ganze Zeit, war es auf dem Baum und ich muss mal kurz hier übrigens was klarstellen, ja. Viele denken, wenn sie ein Süßhörnchen sehen in dunkler Färbung, ja, also so bräunlich, dann denken viele, oh nein, die invasive Art der Süßhörnchen. Aber nein, die invasive Art der Süßhörnchen ist grau. Das heißt, falls ihr ein dunkles Süßhörnchen seht und nicht in der gewohnten rötlichen Färbung, dann ist das einfach nur wie so eine Art, ja, das ist eine Art, ja, das ist so ein bisschen, das hat halt ein bisschen andere Färbung, aber es ist die gleiche Art

0: Stunden später dann bei uns am Baum. Und dann ging das da die ganze Zeit weiter und dann hat es da diese ganzen Bäume einmal reihum gemacht.
1: Das hat uns beobachtet, das ist ein Feen. Wir haben jetzt gefiederte Feens, sowohl Insekten als auch Vogelvieh. Dann haben wir teils Nagetierfeens, aber jetzt auch die Hallerhunde. Ja? Die Hallerhunde,
0: wir
1: lieben sie und sie lieben uns und da sind auch manche richtig sweet oder eigentlich fast alle, außer die Bösen, die uns ankläffen. Aber die haben wir bisher noch gar nicht so oft gesehen. Die meisten sind sweet. Und jetzt auch noch die Hirnchen. Ja, die Croissants. Die Croissants der Bäume. Sie sind so süß.
0: Die Croissants der... Ich hätte jetzt gesagt, die Croissants der Tierwelt.
1: Das auch, ja.
0: Ne, wobei, nee, das könnte man jetzt auch wieder falsch verstehen.
1: Auf jeden Fall herrlich, ja. Beispiel, wir sind einfach die Franz von Assisi des Radios. Ja, wir sprechen mit den Tieren.
0: Ja.
1: Es ist herrlich.
2: Das ist doch auch bei, bei welcher Disney-Prinzessin? Das ist, glaube ich, bei Schneewittchen.
0: Ist das nicht eigentlich bei jeder Disney-Prinzessin so?
2: Ja.
0: Ich bin mir ziemlich sicher, jede Disney-Prinzessin kann mit Tieren reden.
2: Ja, aber dass die, dass dann auch so viele, da gibt's so, ich habe so ein
0: Cinderella.
1: Bild. Also die hat wirklich
2: so Schneewittchen.
1: Da gibt's dann auch so Vögele, wo dann kommt, und ist so richtig sweet.
2: Ich glaube, es ist Schneewittchen. Und wir sind quasi auch Schneewittchen.
0: Hallo. Schneewittchen, nein, das sind doch die sieben Zwerge, das sind doch viele. Bei Cinderella sind ja die Vögel und die Mäuse, die ihr helfen, das Kleid zu nähen und alles drum und dran.
2: Ich gehe da mal in die Recherche,
1: ja, da müssen wir das nächste Lied. Da müssen wir nochmal nachschauen. Wir gehen währenddessen auf die Ziegenfarm. Ja. Und zwar
0: die Goat Farm.
1: Ja, wir sprechen mal mit den Ziegen und zwar auf der No Hope Goat Farm von Spirit Caravan. Bis gleich.

0: Das war Spirit Caravan mit No Hope Goat Farm. Ja, herrlich.
1: Und ich bin ja noch eine Antwort schuldig. Also, Domme. Schneewittchen spricht mit Waldtieren. Cinderella mit Mäusen und Vögeln. Es gibt aber auch noch weitere Disney-Prinzessinnen, zum Beispiel Ariel, die Möwe Scuttle versteht.
2: Oder Fische und alles.
0: Stimmt, der Fisch Fabian. Oder wie heißt er?
2: Ne, das ist Krebs. Ach nee, halt. Sebastian ist der Krebs. Fisch ist Fabian, stimmt, genau.
0: Fabian und Sebastian.
1: Ja, stimmt, ja.
0: Zwei vom selben Schlag.
1: Genau, und die Möwe gibt es ja auch noch. Und es gibt zum Beispiel auch noch Dornröschen, die sich ebenfalls mit den Tieren des Waldes unterhält.
2: Genau.
1: Ich hatte nur so dieses Bild vor Augen, wie Schneewittchen mit den Waldtieren kommuniziert. Aber das stimmt. Diese Gabe obliegt mehreren Disney-Prinzessinnen.
0: Ja, und wir haben halt eine tiefe Connection zu den Stadttieren. Ja. Ja. Die Tiere dieser Stadt, alle haben wir sie ganz tief in unserem Herzfeuer.
2: Wir sind quasi die Princess of Hull mit Freispiel.
0: Wir sind vor allem die Bad Boys und Bad Girls der Haller Kulturszene.
1: Ja.
3: Oh yeah. Ja. Das sind wir.
0: Anrüchig. Ja, verwegen, wild und verwegen, aber sweet.
1: Ja, und bald wird hier ja uns auch wieder was geboten hier im Nachtleben.
0: Oh ja, das stimmt.
1: Wir haben auch schon mal ein Werbung gemacht, aber das kann man ja nicht oft genug sagen.
0: Jetzt kommt ihr bald wieder auf Gas. Jetzt könnt ihr bald wieder raus, könnt ihr wieder Schwänze gehen.
1: Was läuft denn da hier? Noisy Boys.
2: Ja, am 24.07. haben wir ja unsere kleine Veranstaltung, die Noise. Und ein Glück haben wir die eine Hälfte davon in den Ackeranlagen und die andere Hälfte im Club Alpha. Also, das heißt von 16 bis 22 Uhr Outdoor-Musik und Spaßgetränke in den im Anlagencafé. Und ab 23 Uhr bis morgens um 4 Uhr dann im Club weiter.
1: Das klingt
2: ganz, ganz viel musikalische Unterhaltung.
1: Ja, das klingt nach einer großen Party.
2: Auf jeden Fall.
1: Während hier die alljährliche Feierlichkeit des Jakobimarkts stattfindet.
0: Der Joggelesmarkt, wie man früher immer schon gesagt hat, der Joggelesmarkt. Ja. Und falls ihr dann während der Joggelesmarkt in vollem Gange ist, Sweetside während das Feuerwerk dann auch prächtig am Firmament erscheint, dann filmt euch dabei und schickt uns die Videos, ja. Ich glaube, die Party ist dann schon vorbei, oder? Wann ist denn da im Park? 22 Uhr?
2: 22 Uhr.
0: Dann ist die Party schon vorbei, aber ihr bleibt ja dann bestimmt noch bis zum Feuerwerk vor Ort und filmt euch dann dabei, ja? Weil wir hätten gern Videos von unseren Fans, wie sie richtig süß aussehen, während das Feuerwerk am Himmel prasselt.
2: Ja. Das wäre wunderschön. Wir würden uns sehr, sehr freuen. Aber natürlich auch, wenn er einfach vorher vorbeikommt. Oder danach. Oder beides. Ja.
1: Das klingt super.
0: Und falls
2: das klingt lustig,
0: euch wieder Freispiel-Merch abholen wollt, dann kommt einfach zu unserem Stand. Dieses Mal sogar 2 Stunden, ja. Und zwar erst 1 Stunde im Park, ganz oben, ja, da wo der Freispielstand steht. Kommt vorbei, holt euch ein Freispiel am Stiel, einen Freispiel-Propellerhut oder eine Portion Feensalat ab. Es wird herrlich. Und danach noch von 23 bis 0 Uhr im Club eine Portion Feensalat für euch. Ja? Oder fliegt mit uns, holt euch einen Propellerhut, fliegt nach Hause in der Nacht, weil unsere Feens fliegen. Ja? Unsere Feens fliegen.
2: Oder sagt rechtzeitig Bescheid, dann können wir auch noch ein paar Falter buchen. Also quasi Shuttle-Falter.
1: Ja.
2: Ja. Die euch dann vom Anlagencafé in den Club flattern.
0: Die sind herrlich sweet. Ja, ja. Also lasst euch drauf ein, flattert mit uns, seid so süß wie wir und wir schauen mal, wo die Reise hingeht. Ich würde sagen, wir werden jetzt nochmal unserem Ruf als das Nummer 1 Service Radio in ganz Deutschland und vermutlich auch weltweit gerecht und spielen einen herrlichen Musikwunsch, der prächtig passt hier vom ganzen Set und Setting. Und zwar, wie heißt er denn? Ich weiß, die Band heißt extra
1: der
0: breit.
1: Heißt Kleptomanie, der Song. Ich weiß nicht, wo du das jetzt einordnest.
0: Wir klauen unseren Fans die schlechte Laune.
1: Ja, stimmt. Und die Herzen.
2: Und richtig, die Herzen, richtig schönes Lied.
0: Wir stehlen euch euer süßes Herz. Also bis gleich.

0: Chateau Money.
1: Da sind wir wieder zurück. Eure Herzdiebe hier. So süß im Studio.
0: So extra breit.
1: Oh ja, und heute trotz der Hitze, die hier geherrscht hat, ja, eine Dynamik in der Luft. Trotzdem hier eine süße Sendung für euch bereitet. Die ist auch schon fast wieder vorbei. Es geht immer so schnell. Ja.
0: Da guckst du
1: geschwind ins Studio, hockst du da geschwind rein und zack ist die Stunde rum. Wir brauchen einfach 2 Stunden. Ja. Also ja. Wir müssen, falls ihr uns euren Sendeplatz geben wollt,
0: dann schreibt uns oder filmt euch.
2: Ja, ich habe schon öfters mal gesagt, dass ich aus 9 gerne 8 machen würde.
1: Ja, ja, das ist jetzt unser Ziel.
2: Das ist natürlich nur ein Spaß.
1: 2 Stunden Freispiel. Nur für euch.
3: Es ist nicht persönlich.
2: Nein.
0: Es ist nur Business.
1: Man kann das ja bestimmt so ein bisschen alles irgendwie zusammenraffen. Ja, wie bei so einer Mundharmonika, weißt du, dann geht sie immer auseinander, dann geht sie wieder zusammen. Und diesmal, wenn sie zusammen geht, wird halt 1 Stunde für Freispiel frei. Es ist einfach herrlich.
3: Manchmal müssen halt Stellen abgebaut werden.
1: Ja. Dann
3: werden da gerne mal aus 2 Stellen eine.
1: Es ist einfach toll.
0: Herrlich.
1: Übrigens gab es auch heute wieder, oder gibt es jetzt dann gleich wieder ein herrliches Protokoll auf Mastodon. Unserer Fan-Service-Site Number One, ja, für unsere Fans da draußen. So, schaut einfach mal rein. Jede Woche gibt es entweder ein kleines Goodie, ein Gimmick hier direkt aus dem Knorsikon für euch oder auch so wie letzte Woche ein Einblick in das, was euch erwarten wird. Ja, die Magus-Sonne lacht auch für euch. Oder auch heute gibt es jetzt das Protokoll, ja, den Standard quasi, den guten Standard auf unserem Mastodon-Account. Das herrliche Protokoll. Heute nicht ganz so lang, aber dafür ziemlich kryptisch. Ja, wer sich das jetzt durchliest, wird denken,
0: was haben Sie denn da?
1: Ja, was ist das? Was ist das? Also, aber das ist ja sowieso unser Motto hier. Freispiel, was höre ich mir da an?
2: Ich würde sagen, dann verabschieden wir uns jetzt schon langsam, oder?
3: Ja, ganz langsam.
2: Ganz langsam.
1: Wir hoffen, unsere Fans schlafen heute Nacht sweet, ja? Ich bin mir sicher, mit unserer Sendung im Ohr, lasst einfach jetzt gleich nochmal laufen in der Wiederholung. Legt euch eine Box, so eine kleine Bluetooth-Box unters Kopfkissen mit unserer Sendung auf Repeat. Und dann bin ich mir sicher, morgen früh geht's euch richtig, richtig gut.
0: Ja, das glaube ich auch, weil
3: süß.
0: Du hörst erstens mal ein Freispiel zum Einschlafen und sobald du wach wirst, deine ersten Töne gleich Freispiel.
2: Ja.
0: Oh, es ist schön.
2: Das startet man gut in der Freitag.
0: So.
2: Oder welcher Tag es auch immer ist.
1: Das stimmt, weil es gibt ja Freispiel on demand.
2: Ja.
0: Und da könnt ihr euch dann jeden Tag wecken lassen. Ist das nicht herrlich?
1: Ja.
0: Jeden
2: nur
0: Tag,
2: herrlich.
0: Morgens, unsere Stimmen. Was ein Träum schon.
3: Aber nächsten Donnerstag gibt es unsere Stimmen auch wieder live.
2: Genau. Leider ohne Marcy.
1: Das stimmt, ich bin nächstes Wochenende in München, aber bin trotzdem sweet und auch in 2 Wochen dann wieder zurück. Ja, die Rückkehr, das große Comeback.
2: Also, gute Nacht.
0: Schlafe chill. Bis nächste Woche.

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1: Ihr hört verschiedene Mixe von den vergangenen Orte-Events vom Jahr

hypnotisch. Und die berühmten vier Akkorde natürlich, da freut sich ein Four-Chord-Maniac wie ich ganz besonders. Ein Jahrzehntstück würde ich fast sagen, jedenfalls eins der besten, die ich in den letzten Jahren überhaupt kennengelernt habe. Tess Parks haben wir hier gehört. Wow hieß das Stück und ja, wäre auch mein Ausruf zu diesem Stück. 2022 erschienen auf Fuzz Club Records die LP And Those Who Were Seen Dancing. Ja, frische Luft, der Frühling ist da. Nicht ohne eine gewisse Melancholie bei diesem wunderschönen Stück. Und schönen guten Abend bei Hörsturz. Hörsturz Frühlingsoffensive 2026. Lasst 100 Platten blühen. Lasst 100 Blumen spielen.

0: Genauso seltsam und manieristisch muss es sich wohl anhören, wenn ein UFO landet. UFO hieß das Stück von dem, ich glaube, New Yorker Avantgarde-Projekt ESG schon Anfang der 80er Jahre. Und seit den 80er Jahren auch gerne und oft gesampelt, diese seltsamen Geräusche, die das Stück durchzogen haben, im zeitgenössischen Hip-Hop, vor allem der Spät-80er Jahre. Von ESG war das hier eine 12-Inch-EP, unbetitelt, auf dem Label 99 erschienen, wie gesagt, im Jahr 81.
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0: ist das auch schon wieder 7 Jahre her, ich hätte es kaum geglaubt, Piep Bloom, holländische Band, benannt nach ihrer eigenen Sängerin, von der Platte Boat hier, 2019 herausgekommen auf Heavenly Records, und wir haben das Stück Ruby gehört. Hier bei Hörsturz, Beatmaschine und Melancholiegenerator in einem. 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

Affiliate in Kalifornien. Wahlen zum Gouverneur. US-Polizei greift an. Tims Tochter mit 14 Gramm Marihuana. Tim wird verhaftet. Verurteilt. 10 Jahre Gefängnis. San Luis Obispo Prison. Weitere Verfahren warten. 30 Jahre Gefängnis. Soll Tim im Gefängnis sterben? September 1970. Batman befreien ihn. Flug nach New York. In seinem Pass steht William John McNallis, Vertreter. Rosemarie.

28. Juni 1971. FBI greift ein. Schweizer Polizei verhaftet Tim. Er ist seit 2 Monaten in der Schweiz.

Krishna. Mr. Tarot. Mala Giga. 25.000 Unterschriften. Schweizer Tradition der Freiheit für Verfolgte. Befreiung. Kaution 75.000 Franken. 29. Oktober 1971. Das Urteil.

Du darfst das Bewusstsein des anderen nicht verändern. Du darfst den anderen nicht daran hindern, sein eigenes Bewusstsein zu verändern.

Hört sich ein bisschen an wie die 10 Gebote. Oder 2 oder 3. Sternenmädchen haben wir hier gehört. Ja, so hieß das Projekt oder nannte es sich. In den finstersten 70er Jahren oder in den erhellendsten, euphorischsten 70er Jahren, je nachdem wie man sie erlebt hat und was man damals getrieben hat. Sternenmädchen hier mit Tim bleibt bei uns. Und mit Tim war natürlich Timothy Leary gemeint, der LSD-Papst aus den USA. Also nicht der Erfinder aus der Schweiz, Albert Hoffmann, sondern Timothy Leary, der wirklich auch verknackt wurde und, wie ich gerade recherchiert habe, 1996 schon verstorben ist. Als Professor Timothy Leary kam er hier sogar vor. Ich weiß nicht, ob das Amtsanmaßung ist oder ob er wirklich ein Professor war. Gilles Zeitschiff hieß jedenfalls die Platte von Sternenmädchen und das war schon 1974 auf dem Label Kosmische Musik. Ja, und die war so kosmisch, dass sie 7 Minuten gedauert hat. Auch von Klaus Schulze war ja die Rede, diesem Elektronik-Musikbastler, auch aus den 70er Jahren schon. Der ist auch schon tot seit 4 Jahren. 2022 ist er nämlich verstorben und firmierte hier als Klaus Vierkanal Schulze. Music to live by.

Ja, wenn man das hier so hört, ist man geneigt, diese Band für eine der besten New Wave oder Post-Punk-Bands zu halten. 1980 erschienen die Platte Strange Boutique von The Monochrome Set, die wir gerade hier gehört haben, mit dem Titelstück The Strange Boutique.

Und auch hier musste ich mich ad hoc schlau machen. Laryngitis hieß dieses Stück. Ich versuche es erst gar nicht auf Englisch auszusprechen. Und Laryngitis ist eine Kehlkopfentzündung, wenn ich da richtig informiert bin. Hier ein Stück von der Band mit dem ebenfalls tollen Namen Regurgitation. Und zwar ist das eine Band, da hat Jim Plotkin oder James Plotkin oder Jimmy Plotkin, wie er sich verschiedentlich nannte, mitgespielt. Späterhin nannte sich die Band OLD. Und ihre erste Platte hieß dann auch Old Lady Drivers, dann wusste man auch, wofür die Buchstaben OLD stehen, und hat dann auf Earache Records veröffentlicht, Ende der 80er, Anfang der 90er Jahre. Das hier war aber beträchtlich älter, nämlich von 1987, und zwar kurioserweise auf dem Sampler Speed Metal Hell Volume 3. Und ja, mit viel gutem Willen kann man das noch gerade so Speed Metal nennen, denn OLD würde ich eigentlich schon eine Grindcore-Band nennen wollen. Und das ging ja hier auch schon in die Richtung eigentlich. Speed Metal Hell Volume 3, die ist damals auf New Renaissance Records erschienen. Und das Stück von Regurgitation, was da drauf ist, das heißt eigentlich ganz anders. Und dann ist da noch ein unverzeichnetes Stück, das habt ihr gerade gehört. Das war nämlich das zweite Versteckte sozusagen. Man könnte sagen, ein Hidden Track auf der Vinylplatte von Regurgitation. Und von der Old School nun selten genug in Hörsturz zur New School.

Was ist denn ein umgekehrter Heiliger, ein verkehrter Heiliger irgendwie? Inverted Saint, so heißt nämlich hier diese Stuttgarter Band, die wir gerade gehört haben, von 2023. Und wie gesagt, newschoolig, aber der Gesang war toll, fand ich. Ein bisschen laut abgemischt, aber hat mich auch sehr an OLD erinnert. Dieser, wie von einem wütenden Kind, das herumgiftet. Ja, The Gift of Corruption hieß das Stück hier von Inverted Saint und ihre Platte heißt Book of Apocalypse.

The Sunken Treasure, der versunkene Schatz, so heißt eine EP auf dem Label Underground Resistance, 2022 rausgekommen. Das Label gibt's ja schon seit den klassischen Zeiten der 90er Jahre, mindestens, wenn nicht vielleicht sogar schon seit den 80ern. Wave Jumpers haben wir hier gehört mit dem Stück, dem Track Cetacean oder Cetacean Nation, wie auch immer man das aussprechen soll. Weiter mit den Shadows von 1961 von ihrer Platte Greatest Hits Volume 4, Kon-Tiki, die Shadows.

0: Oh, scheint wohl mein Lieblings-Breeders-Stück zu sein hier. Von 1992, Titelstück der EP Safari von den Breeders auf 4AD Records.
1: Hier ist Technicolor F auf Querfunk bei der Sendung Hörsturz und er sagt Freak Out mit dem nächsten Stück.
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1: Eine Band mit dem schönen Namen Headache, Kopfschmerz, The Beginning of the End. Und meine Lieblingstextzeile in dem Stück war I never could do that contemplation shit. Ja, das hat das Zeug zum Hörsturzmotto eigentlich sogar. Es gibt ja auch den Jingle hier, No Contemplation, habe ich länger nicht mehr gespielt, kommt aber auch irgendwann wieder. Die Band Headache von ihrer Platte The Head Hurts, But the Heart Knows the Truth. 2023 herausgekommen auf PLZ, Make It Ruins. Und PLZ heißt sicherlich nicht Postleitzahl, sondern wahrscheinlich Please, oder? Please Make It Ruins wünscht sich also dieses Label. Und wie gesagt, die Band hieß Headache.

Jetzt wird's lauter, aber wir müssen langsam rausgehen. Die Sendung geht ihrem Ende schon entgegen. Moom hören wir hier aus Island. Bisschen verspult, aber nicht verstrahlt. Verstrahlt war ansatzweise Sternenmädchen. Ich sag nur, Tim bleibt bei uns. Aber hier, das sind wie gesagt Moom mit dem Stück I'm Nine Today. Von ihrer Debütplatte Yesterday Was Dramatic, Today Is Okay. 2005 schon rausgekommen auf More Music.

ja, lauter DJ-Fallen. Ich tapp jetzt auch mal rein. Core heißt das Stück hier von Dead Horse One, 2022 herausgekommen auf der Platte When Love Runs Dry. Auch ein schöner Titel, oder? Requiem pour une Twister, so heißt französischsprachig der Name des Labels. Und das war Hörsturz, Ausgabe 1521. An der Regie verabschiedet sich der Radiotrinker. Die Technik bediente das Hörsturz-Sekretariat. Mit dem Mikrofon sprach der Radiotrinker. Zum Schluss hören wir noch Ricky Nelson. Als Kind fand ich ganz toll das Stück Hello Mary Lou. Wirklich als Kind, das muss man mir zugute halten. Obwohl es ja wohl extrem cheesy ist. Die B-Seite dieser Single ist Travelin' Man. Das habe ich erst kürzlich kennengelernt. Ebenfalls von 1961 von Ricky Nelson. Wenn es euch gefallen hat, hören wir uns in einer Woche wieder. Tschüss.

Heute mit viel Überraschungsmusik, natürlich auch dabei die Grateful Dead und Jerry Garcia, aber auch ganz andere Musik aus ganz anderen Ländern, ganz anderen Schaffensperioden und völlig abgedrehte Collagen. Also keine Klangcollage im engeren Sinn, sondern eher eine Lied-Song-Collage und für mich auch mal die Chance, Stücke miteinander zu mixen. Und ich hoffe, ihr habt genauso viel Spaß dabei, wie ich jetzt in der nächsten Stunde in der Dedicated Hour bis 18 Uhr hier auf Radio Störfunk. Und anfangen möchte ich mit einer Gruppe, die sage ich ausnahmsweise an. Alles andere könnt ihr auf unserer Homepage nachlesen. www.störfunk.de, STHOERFUNK, im weltweiten Netz, wie ich immer so schön sage. Und ich fange an mit der Gruppe Quintessence und ihrem Stückchen Buddy. Und das geht dann über in ein Stück, das ihr garantiert kennt. Das von Quintessence dürfte einigermaßen unbekannt sein, wie auch die meisten Stücke, die heute laufen. Also viele Geheimtipps dabei. Und die Auflösung findet ihr, wie gesagt, bei uns auf der Website, wenn ihr diese Sendung hört. Viel Spaß dabei. Bis 18 Uhr.

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0: war die Dedicated Hour heute mit der sommerlichen Musikcollage mit Musik von Quintessence, den Grateful Dead, Rashid Taha, Guru Guru, George Harrison and the London Radha Krishna Temple, Man mit John Cipollina, Ralph Towner und Gary Peacock, Ananda Shankar, Jerry Garcia, Nick Turner und am Schluss, das war die Gruppe The Turnaround. Am Mikrofon verabschiedet sich der Björn.
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0: Und damit herzlich willkommen zu einer neuen Ausgabe der Störfunk Music History, der Sendung für Live-Mitschnitte aus Süddeutschland und darüber hinaus.
2: Tommy Castro und seine Band am 2. Juli 2022 in Geildorf mitgeschnitten.
0: Dies ist Teil 2 und wir blenden uns gleich wieder ein in die Show.
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